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1: Aktuell sind auf dem Campus 18 Grad und Nieselregen. Im späteren Tagesverlauf kann es bis zu 23 Grad und einem Mix aus Sonne und Wolken kommen. Heute Nacht wird es durchgehend regnen bei milden Temperaturen, aber morgen früh kann dann die Sonne auch wieder rauskommen.
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1: Der WDR-Verkehr hat aktuell eine Meldung auf der A40 Dortmund Richtung Duisburg zwischen Bochum-Hamme und Dreieck-Essen-Ost, etwa 15 Minuten plus 8 Kilometer stockender Verkehr. CT Das Radio wünscht trotzdem eine gute Fahrt.
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1: Guten Morgen, hier ist die Frühschicht bei CT Das Radio am Dienstag mit mir, Dustin, und natürlich ist Birte auch wieder mit dabei.
2: Hallo.
1: Aber wir haben heute im Studio noch ein paar andere Gäste, die kommen dann später noch zu Wort. Wir sprechen natürlich in der 8 Uhr Stunde wieder über Sport, da ist einiges passiert. Unter anderem wurde Fußball gespielt in mehreren Varianten.
2: Mhm.
1: Ja, du bist da Expertin.
2: Ja, sind wir mal ganz gespannt.
1: Ja, aber es ist natürlich auch mehr passiert. Wir spielen ein kleines Musikquiz später. Wir schauen mal, ob das gut funktioniert.
2: Wir hoffen doch.
1: Ja, und unsere Studiogäste sind natürlich Experten auf deren Gebiet und erzählen uns auch ein paar schöne Dinge. Aber jetzt hören wir erstmal weiter Musik.

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0: Ja, wir starten hier heute mal mit einem, würde ich mal sagen, ungewöhnlichen Weltmeistertitel. Deutschland ist nämlich Weltmeister, aber nicht im normalen Fußball, den wir alle aus dem Fernsehen kennen, sondern im Kleinfeldfußball. Das Turnier war ja im Ruhrgebiet, nämlich in Essen. Und dort hat die deutsche Nationalmannschaft am Sonntag gegen Brasilien 3:1 gewonnen und das nach einem Rückstand.
1: Ja, aber die Frage ist ja eigentlich, was genau ist Kleinfeldfußball? Viele kennen wahrscheinlich hauptsächlich den Fußball, den wir so im Fernsehen sehen. Also zusammengefasst ist es einfach 6 gegen 6 auf einem viel kleineren Spielfeld. Ich glaube, Abseits gibt's auch nicht und bei einer gelben Karte bist halt so 2 Minuten auf der Bank.
0: Ja, genau.
1: Und dadurch sind halt viele Positionswechsel möglich. Das ist nicht so festgefahren und deutlich dynamischer als dem Fußball, den wir so gewohnt sind.
0: Ja, und jetzt nach dieser kurzen und knackigen Einführung von dir widmen wir uns jetzt wieder der WM in Essen und der Titelgewinn dort, der ist, würde ich mal sagen, historisch, weil 2018 war die erste Kleinfeld-Fußball-WM, die hat Deutschland schon gewonnen. Und jetzt, 8 Jahre später, bei der Heim-WM, dann das 2. Mal jetzt gewonnen. Und warum das historisch ist, ja, Deutschland ist das einzige Land, was 2-mal die WM gewinnen konnte.
1: Und der Trainer ist auch kein Unbekannter, ist nämlich Sippel. Der war 2018 noch Torwart gewesen und kennt sich deshalb bestens mit dem Gewinn des WM-Titels aus. Aber auch andere Stars sind in den Reihen, neben zahlreichen Spielern aus der Icon League, die ja auch so eine Kleinfeldfußball-Liga ist, ist zum Beispiel auch Ex-Bundesliga-Profi Max Kruse mit dabei.
0: Ja, und der hat in der WM auch 3 Tore geschossen und war, ja, nach dem Titelgewinn hat er die Brasilianer dann auch wirklich gelobt, dass sie ein super, super Turnier gespielt haben, aber Deutschland am Ende halt ein bisschen stärker war. Und dieser Gewinn wurde am Sonntag dann mitten in der Essener Innenstadt auf dem Kennedyplatz gefeiert, also wirklich mitten in der Innenstadt. Und ich habe das Stadion auch selber gesehen und das ist echt beeindruckend, wie da sowas in so einer Innenstadt wie Essen entstehen kann.
1: Deutschland ist also Kleinfeldfußball-Weltmeister und das bei einem Turnier hier bei uns im Ruhrgebiet. Christoph Köchi, der Präsident des internationalen Kleinfeldfußball, sagte, dass Essen jetzt auf jeden Fall Hauptstadt des Kleinfeldfußballs ist. Also den Heimvorteil haben wir perfekt genutzt.
0: Ja, und ein sehr bekannter Bochumer hat doch so ein Lied, was bei der Heim-WM 2006 im klassischen Fußball zu einer kleinen Hymne wurde, ich würde es mal so sagen. Ich glaube, das ist jetzt der perfekte Zeitpunkt, das Lied auch zu euch nach Hause zu bringen. Hier ist für euch nämlich Herbert Grönemeyer mit Zeit, dass sich was dreht.

0: arbeiten. Manchmal kann es aber schwer werden, einen solchen Ort zu finden. Das Queer Collective Bochum versucht, einen solchen Ort zu schaffen, an dem sich queere Personen gerne begegnen und sicher fühlen. CT-Reporterin Pia Ostermann hat sich mit der Gründerin von Queer Collective Bochum unterhalten.
1: Egal ob Strand, Berge, das eigene Bett oder in den Armen der PartnerIn. Lieblingsorte können verschieden aussehen. Eins haben sie jedoch gemeinsam. Wir fühlen uns an ihnen wohl und verbinden diese mit schönen Erinnerungen. In Bochum soll nun so ein Ort entstehen. Nicht im physischen Sinne, sondern im literarischen mit dem Queer-Kollektiv Bochum. Was dahinter steht, erklärt die Gründerin Celine Antonia Sienna.
2: Ich schaffe einen Safer Space für queere Menschen in Bochum. Ich versuche gerade so mit diesem Queer-Kollektiv eine Gruppe aufzubauen, die sich regelmäßig treffen kann, entweder zu Events oder zu Spieleabenden, zu Karaokeabenden oder man einfach nur mal irgendwie quatscht oder einen Cocktail trinkt. Ich möchte damit einfach so einen Raum schaffen für queere Menschen, um sich sicher zu fühlen, um sich sicher austauschen zu können.
1: Es soll also nicht nur ein neuer Wohlfühlort entstehen, sondern auch eine neue Community in Bochum. Und genau aus diesem Grund hat Celine das Queer-Kollektiv Bochum gegründet, weil sie weiß, wie wichtig eine Community ist und sich mit dieser verbunden zu fühlen, was sie auch auf die Idee für das Queer-Kollektiv gebracht hat.
2: Irgendwie so mit der Zeit habe ich gemerkt, dass queeres Leben in der Gesellschaft eigentlich so gar keinen Platz hat, verpönt ist oder sogar Menschen sich überhaupt gar nicht trauen zu outen oder sich outen müssen. Ja, und dann bin ich ganz lange auch eher mit heterosexuellen Menschen unterwegs gewesen und habe immer das Gefühl gehabt, ich gehöre gar nicht dazu, ich weiß gar nicht, irgendwie passt das für mich nicht. Und ich habe mir gedacht, wie schön wäre es, wenn es einen Ort geben würde, wo ich rausfinden kann, wer ich bin, was ich möchte und da auch wirklich eine Person mit Gesicht steht und nicht einfach nur irgendwie ein ganz großer Name und wenn ich da hingehe, dann arbeitet da irgendjemand und mit dem rede ich dann, sondern wirklich Menschen, die verstehen, wie es ist, queer zu sein und queer zu leben.
1: Und genau dieses Gesicht versucht Celine Antonia Sienna mit dem queeren Kollektiv zu sein. Sie organisiert die Veranstaltungen, kümmert sich um den Social Media Account und finanziert dabei alles selbst. Unterstützt wird sie von Freunden aus der queeren Community, die beispielsweise Locations zur Verfügung stellen. Dass auch andere aus Bochum eine queere Community schätzen, zeigt das positive Feedback, was für Celine zu ihren schönsten Momenten gehört.
2: Es ist definitiv so der Moment, als ich das erste Video zu Queer Kollektiv gepostet habe. Ich habe mir eine Domain gekauft, dann habe ich Queer Kollektiv als Instagram-Account angelegt und es wurde direkt richtig, richtig gut angenommen. Also mir haben so viele Menschen geschrieben und gesagt, so, hey, ich finde das Projekt so toll und genau das brauchen wir in Bochum und schön, dass du es machst und wir wollen dich unterstützen. Also ich habe so viel Support von der Community bekommen und natürlich auch super viele Anmeldungen. Also das erste Event war innerhalb von 1-2 Tagen komplett ausgebucht. Das zweite Event ist dann jetzt ausgebucht und genauso geht es dann die ganze Zeit weiter. Viele nehmen das an. Das zeigt mir halt, es gibt eine große queere Community in Bochum und es gibt diesen Wunsch nach Verbindung zueinander.
1: Celine ist es persönlich wichtig, dass durch das queere Kollektiv ein Gefühl entsteht, sich und die eigene Identität nicht verstecken zu müssen und dabei Kontakt mit neuen Leuten hier in Bochum zu knüpfen.
0: Wenn ihr also auf der Suche nach einer queeren Community seid oder einfach netten Leuten, dann schaut doch auf Social Media beim Queer Collective Bochum vorbei, um über die nächsten Veranstaltungen Bescheid zu wissen. Die Veranstaltungen sind kostenlos.

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1: Aktuell sind auf dem Campus ungefähr 18 Grad und Nieselregen, obwohl jetzt gerade die Sonne ein bisschen wieder rauskommt. Im späteren Tagesverlauf kann es bis zu 23 Grad und einem Mix aus Sonne und Wolken kommen. Heute Nacht wird es durchgehend regnen bei ungefähr milden Temperaturen, aber morgen früh kommt dann die Sonne wieder raus.
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1: Der WDR-Verkehr hat aktuell eine Meldung auf der A40 Dortmund Richtung Duisburg zwischen Dreieck Bochum West und Dreieck Essen Ost etwa 10 Minuten länger bei 5 Kilometer stockendem Verkehr. CT Das Radio wünscht eine gute Fahrt.
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1: Ja, willkommen bei der Frühschicht von CT Das Radio am Dienstag mit Birte.
2: Hallo.
1: Und mir natürlich. Wir haben das in... Mann, jetzt habe ich aber einen Wurm drin. In der 8 Uhr Stunde schon ein bisschen über Sport gesprochen, aber das geht natürlich noch sportlich weiter. Wir werden aber natürlich auch musikalisch und bestimmen uns jetzt erstmal ein bisschen ein mit der Frittenbude.

0: Wir bleiben mal hier in der Region, aber wechseln mal die Sportart. Jetzt sind wir nicht mehr beim Kleinfeldfußball, sondern beim Stadtwerke Halbmarathon in Bochum. Der war ja jetzt am Sonntag. Und dort sind auch ordentlich Menschen auf die Straße gebracht worden. Fast 4.500 LäuferInnen. Das sind 9% mehr als noch im vergangenen Jahr.
1: Ja, und neben dem eigentlichen Halbmarathon gab es noch andere Läufe, und zwar 5- und 10-Kilometer Läufe, Schüler- und einen Bambini-Lauf. Also es kamen nicht nur die es war nicht nur auf die ambitionierten Halbmarathonläuferinnen ausgelegt, sondern für ein weiteres Publikum.
0: Ja, und trotzdem würde ich sagen, lag das Hauptaugenmerk dann doch auf dem Halbmarathon. Bei den Männern hat dort Tobias Middendorf von Hamburg Running mit einer Zeit von 1 Stunde, 8 Minuten und 47 Sekunden als erster die Ziellinie überkreuzt. Und bei den Frauen konnte Mila Priemke ihren Titel aus dem vergangenen Jahr dann auch erfolgreich verteidigen.
1: Ja, und bei so einer Veranstaltung muss halt auch die Organisation einfach funktionieren. Vor allem, wenn so viele Menschen durch Bochum laufen, müssen natürlich die Straßen zwangsläufig gesperrt werden. Und auch der normale Verkehr ist einfach eingeschränkt gewesen.
0: Ja, und da muss man vielleicht sagen, dass offenbar nicht alle Anwohnenden die Sperrungen und Halteverbote berücksichtigt oder gesehen haben. Es mussten nämlich 46 falsch geparkte Autos abgeschleppt werden. Und so für die LäuferInnen ist das natürlich eine sehr große Veranstaltung, dieser Halbmarathon, der mitten durch die Innenstadt führt. Für AutofahrerInnen ist das aber ja mit mehr Komplikationen vielleicht verbunden. Und ja, man muss besser schauen, wo man das Auto parkt.
1: So, und wir wollen nochmal sportlich auf den Stadtwerke-Halbmarathon in Bochum zurückschauen. Und das vor allem musikalisch. Deshalb kommt für euch bei CT das Radio Running Wild von Tricky.

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2: Lust, den Herbst einzuläuten und dich mit einer Serie im Wohnzimmer zu barrikadieren? 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

0: Wir gehen jetzt mal wieder zurück zum Fußball, aber dem klassischen diesmal, denn am Wochenende hat der FC Schalke 04 wieder spielen dürfen und das lief überraschend gut.
1: Ja, also es lief sehr überraschend gut, obwohl natürlich, also die haben ja Bayern erwartet und ich glaube, da hat niemand mit gerechnet, dass es so ausgeht, wie es ausgegangen ist, denn es ist tatsächlich bei einem 0:0 geblieben, wirklich ein Top-Ergebnis für Schalke und ja, damit ist es so, dass Schalke nicht mit 2 Niederlagen in die Saison startet, sondern gegen die beste Mannschaft, nämlich dem FC Bayern München, einen Punkt bei sich im Stadion behalten kann.
0: Ja, also da kann sich das ganze Team auf die Schulter klopfen. Der Schalker Torwart Loris Karius macht ein super Spiel und hält wirklich viele Bälle. Aber auch die ganze Mannschaft verteidigt extrem kompakt, kontrolliert und sie ziehen halt an einem Strang. Und das merkt man auch. In ein paar Momenten konnten die Schalker dann sogar hochpressen und die Bayern-Spieler zu Fehler zwingen. Und dann halt auch eine Konterchance rausholen. Da muss ich gerade an die Aktion von Moussa Sylla gegen Dayo Upamecano denken, was dann darin endet, dass Upamecano Sylla kurz vorm Strafraum fault und eine gelbe Karte dafür bekommt. Aber ja, das waren so deren Aktionen.
1: Ja, ich würde sagen, dass Upamecano auch so für den größten Aufreger da gesorgt hat mit einem vermeintlichen Handspiel. Aber da kam der Ball vom eigenen Kopf an die Schulter war es, glaube ich, oder an den Oberarm.
0: Ja, irgendwie so.
1: Genau, und das natürlich, ja, kein strafbares Handspiel, sagen wir mal so. Und da hat der Schiedsrichter auf jeden Fall zu Recht nicht auf Elfmeter entschieden. Und es gab auch noch eine gute Neuigkeit auf Bayern-Seite und auch, ich glaube, für die deutsche Nationalmannschaft. Jamal Musiala hat das erste Mal nach seinen 2 Zusammenbrüchen, nämlich wieder, die er ja in der Vorbereitung hatte, hat er jetzt wieder gespielt. Und wir hoffen natürlich für ihn und auch ein bisschen für die Bayern-Fans, dass es ihm jetzt wieder gut geht.
0: Ja, das hoffe ich natürlich auch. Ich würde auf jeden Fall noch die Schalker-Fans einmal hervorheben wollen. Die hatten wirklich eine Hammer-Choreo vor Beginn des Spiels.
1: Aber muss man die eigentlich nicht hervorheben, ist eigentlich...
0: Ja, das stimmt leider. ich versuche es mal ein bisschen zu beschreiben. Also über der Nordkurve der Schalker, wo die Ultras normalerweise stehen, stand weiß auf blau. Nicht der Bessere soll gewinnen, sondern immer. Und dann stand in ganz groß weiß auf blau auf der Nordkurve Schalke. Also so, dass nicht der Bessere gewinnen soll, sondern immer Schalke. Guckt es euch auf YouTube an. Es ist wirklich cooler, wenn man es anguckt. Ist ein bisschen
1: schwer
0: lustig
1: zu beschreiben, aber auch.
0: Ja, aber ich finde, das haben sie wirklich gut gemacht.
1: Ja, und ich finde auch, dass das ja auch einfach passt. Weil Bayern war die bessere Mannschaft, aber Schalke gewinnt, muss man eigentlich sagen, einen Punkt in diesem wichtigen Spiel.
0: Ja, auf jeden Fall. Das war jetzt aber erstmal genug von Schalke. Wir machen weiter mit Musik. Weg hier raus von Ypsilon.

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1: Mit Kaya Wittstruck. Das russische Außenministerium hat die Schließung des deutschen Generalkonsulats in St. Petersburg angeordnet. Das berichtet die Tagesschau. Seit einem versuchten Drohnenangriff auf den Flughafen Leipzig-Halle am 4. August ist die Beziehung zwischen Deutschland und Russland angespannter. Nach einer 30-tägigen Feuerpause hat Russland seine Angriffe auf die Ukraine wieder aufgenommen. Das berichtet die Tagesschau. Aufgrund eines Besuches ranghoher US-Vermittler in Kiew gab es eine kurze Feuerpause. Nach der Wahl in Sachsen-Anhalt hat AfD-Spitzenkandidat Ulrich Siegmund bekräftigt, Ministerpräsident werden zu wollen. Das berichtet die Tagesschau. Gespräche, um eine stabile Mehrheit zu suchen, haben bereits gestern begonnen. Ein 18 Monate altes Kleinkind ist am Sonntag in Castrop-Rauxel aus einem fahrenden Auto gefallen. Das berichtet der WDR. Der Junge wurde daraufhin von einem Rettungswagen angefahren.
2: Das Wetter.
3: Aktuell sind auf dem Campus ungefähr 18 Grad und Nieselregen. Im späteren Tagesverlauf kann es bis zu 23 Grad und einem Mix aus Sonne und Wolken kommen. Heute Nacht wird es durchgehend regnen bei milden Temperaturen, aber morgen früh kommt dann die Sonne wieder raus.
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4: Der WDR-Verkehr derzeit zwei Meldungen für euch. Die A40 Dortmund Richtung Duisburg zwischen Dreieck Bochum West und Dreieck Essen Ost. Etwa 10 Minuten plus 4 Kilometer stockender Verkehr sind es da. Und dann noch die A448 zwischen Dreieck Bochum West und Bochum Weidmar. Etwa 15 Minuten plus, dort sind es 3 Kilometer Stau. CT wünsche euch aber weiterhin eine gute Fahrt.
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3: Herzlich willkommen zur Frühschicht bei CT das Radio mit Birte und mir. Wir haben jetzt kurz nach 9. Kaya hat es mittlerweile auch ins Radio geschafft für die Nachrichten. Wir haben unseren Sportblock jetzt verlassen und wir spielen als nächstes ein Wort- und Songspiel. Birte.
4: Ja, wir haben da was Kleines vorbereitet.
3: Willst du es jetzt schon erklären oder gleich?
4: Ich glaube, wir machen es gleich erst. Wir gönnen uns noch eine kurze Pause.
3: Wir gönnen uns noch ein bisschen Musik und dann um ungefähr 10 nach 9 geht es dann mit der ersten Runde los.

0: So, wir haben es gerade angekündigt, dass wir jetzt ein Wort- und Songspiel spielen. Das geht folgendermaßen. Ich nenne gleich ein Wort und mit mir am Mikrofon stehen natürlich Birte.
1: Natürlich.
0: Und Kaya.
2: Guten Morgen.
0: Und die beiden müssen dann einen Song singen. Eine kurze Textpassage aus dem Song, wo dieses Wort, was ich genannt habe, drin vorkommt. Und wer das als erstes macht oder am besten, keine Ahnung, schauen wir mal, der kriegt dann den Punkt. Also, soweit klar?
1: Ja. Dann noch eine Frage.
0: Ja.
1: Geht das auch auf Englisch, das Wort dann? Oder nur auf Deutsch oder nur auf der Sprache, wo auch immer du es vorliest?
0: Mir wäre es egal. Also, okay. Wenn ich jetzt ein englisches Wort sage und du nimmst das Deutsch und singst, ja, dann was ist dann auch in Ordnung.
1: Lass mal so machen.
0: Okay. Also, das erste Wort ist, glaube ich, recht einfach. Home.
2: Home, a place where I can go.
0: Das war sehr schnell.
1: Das war sehr schön.
0: Ich hab das Lied nicht erkannt.
1: Doch.
2: Das ist von diesem einen Film gewesen.
1: Ich weiß
2: von vor 10 Jahren.
1: Ich weiß auch nicht, welcher Film das ist, aber ich kenne das Lied auch auf jeden Fall.
0: Okay, ich dachte, Take Me Home, Country Roads wäre der erste Ding gewesen.
1: Naja.
0: Okay, erster Punkt geht an Kaya. Zweites Wort ist Beautiful.
1: Wunderschön, wie alles glänzt. Von Zartmann? ist das deutsche Wort.
0: Ja.
1: Zählt das?
0: Zählt.
1: Wunderschön. Oder fällt dir noch was ein, Kaya?
2: You Don't Know You're Beautiful.
1: Ja.
2: One Direction.
1: Ja.
0: Das wäre vielleicht der
1: Klassiker gewesen.
2: Ja.
0: Okay, aber es ist der Ausgleich. Jetzt kann hier wieder einer vorrennen von euch mit Dream.
2: Oh mein Gott.
0: Pure Stille. Volle Konzentration.
1: Gibt es nicht ein Lied von Crow, was Traum heißt?
0: Ja.
1: Aber ich weiß nicht, wie es geht.
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1: Ja, das war's.
0: Okay.
1: Wer kriegt den Punkt da jetzt von uns beiden? Ich glaube, Kaya. Kaya ist draufgekommen.
0: Ich würde auch Kaya sagen, ja. Mache ich jetzt noch einen?
1: Komm, einen machen wir noch.
0: Einen machen wir noch, okay.
1: Ich hoffe, ich mache nicht den Ausgleich jetzt.
0: Welches nehme ich denn? Ich nehme Nacht.
1: Ich bin nachts wach. Fuck da, Pip, ich glaube, du hast das.
0: Okay, das ist der Ausgleich.
1: Oh nee.
0: Jetzt müssen wir noch eins machen.
1: Okay, komm, noch ein schnelles.
0: Okay, Mädchen.
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1: Ja, Kaya. Okay,
0: Kaya hat gewonnen, die erste Runde. Wir machen gleich weiter, wir machen aber jetzt erstmal wieder ein bisschen ruhig Musik hören, ohne Gesang von hier aus dem Studio, sondern Springer Freestyle von Beslik.
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1: Genau, und wir sind auch wieder da und spielen unser Spiel jetzt ein bisschen weiter. Diesmal nenne aber ich die Begriffe. Und ja, ihr müsst jetzt Lieder dazu nennen.
2: Also Emma ist
1: genau,
2: jetzt...
1: Wir haben nicht mehr Kaya dabei, sondern Emma und Dustin müssen ja jetzt die Lieder nennen. Und wir fangen einfach mal an mit dem Wort Regen.
2: Purple Rain.
1: Boah, wunderschön.
2: Dankeschön.
1: Okay, dann würde ich sagen, ist der erste Punkt ganz klar an Dustin. Das kann man wirklich schnell.
2: Ja.
1: Als zweites nehmen wir mal das Wort Zeit.
3: Oder Zeit, auch, dass sich was dreht.
1: Oh. Ja.
2: Gerade noch gespielt.
1: Das
2: hast du
1: heute auch schon. Sehr gut. Dann merkt man, du bist von Anfang an hier heute.
3: Ja, natürlich.
1: Dann das dritte Wort. Geld oder Money.
3: Boah.
2: My bitches get money.
1: Gut, dass du auf das Lied kommst.
2: Ja, weiß auch nicht. Woher.
1: Da kommen immer so Gedankenblitze auf einmal. Naja, und dann das vierte Wort. Steht jetzt 2-1 für Dustin.
2: Ja.
1: Das vierte Wort nehmen wir einfach mal Feuer oder Feier. Gibt da ein richtig bekanntes.
2: Richtig bekanntes?
1: Mhm.
2: Nur mit...
1: Ja, ein bisschen mehr noch, aber ja.
2: Baby, you're a fire, you work.
1: Genau das ist es.
2: Natürlich, Katy Perry.
1: Und machen wir dann das fünfte Wort, obwohl eigentlich hat das dann schon... Aber komm, wir wollen euch alle nochmal singen hören, würde ich
2: natürlich
1: sagen. Dann nehmen wir einfach mal... Liebe.
3: Love is my rebellion, yeah, love is mine.
1: Yeah.
3: Liebe ist meine Rebellion.
1: Ah,
2: stark.
1: Ja.
2: Wow, sogar beide Versionen, Englisch und Deutsch.
3: Natürlich.
1: Zum
2: Glück haben wir das nochmal genommen.
1: Ja. Gut, dass wir das nochmal genommen haben. Gut, leider muss ich trotzdem sagen, dass das denn gewonnen hat.
2: Yes.
1: Aber ich finde, du hast mit dem letzten Lied richtig einen nochmal rausgehauen.
3: Danke.
2: Ja.
1: Wir machen gleich mit dem Spiel weiter.
2: Mhm.
1: Dort spielen dann noch zwei andere Personen. Aber jetzt kommt erstmal weiterhin Musik für euch. Ist ja hier noch nicht genug Musik.
2: Genau.

0: Steinhauser, die im Besucherservice des Bergbaumuseums arbeitet und auch Führungen durch das Anschauungsbergwerk gibt, zu unterhalten. Sie konnte mir natürlich direkt beantworten, was es im Bergbaumuseum so zu sehen gibt.
1: Hier gibt es 4 wunderschöne Dauerausstellungen über Themen, die direkt mit Bergbau zu tun haben. Einmal natürlich über die Steinkohle, die ja lange Jahre hier im Untergrund gefördert wurde. Dann eine spezielle Ausstellung über die Geschichte des Bergbaus. Das startet schon in der Steinzeit mit dem Abbau von Feuerstein zum Beispiel oder Rötel und endet dann beim ganz modernen Tiefseebergbau oder beim Meteoritenbergbau. Die dritte Ausstellung geht über Rohstoffe an und für sich, also alle Materialien, die aus unserer Erdkruste abgebaut werden, weshalb es Bergbau gibt. Und dann haben wir noch eine Ausstellung Kunst und Bergbau.
0: Es wird also Wissen über geologische und archäologische Befunde vermittelt. Dies ist mir auch auf dem Weg zu unserem Interviewplatz sofort aufgefallen. An den Wänden und im Raum sind überall eindrucksvolle Exponate ausgestellt, von Fossilien über Knochen zu Mineralien. Die Ausstellungen laden zum Entdecken und Erforschen ein und sind übersichtlich strukturiert. Aber was macht das Bergbaumuseum unter anderem denn so besonders?
1: Wir haben ja das sehr berühmte und schöne Anschauungsbergwerk unter den Ausstellungshallen und da fahren natürlich die meisten Besucher als erstes ein und schauen sich dann eben an, wie der Bergbau hier im Ruhrgebiet früher stattgefunden hat. Da sind Arbeitsplätze aufgebaut, Maschinen, die alle laufen. Naja, es ist halt so aufgebaut wie ein richtiges Bergwerk. Der einzige Unterschied, es wird keine Kohle abgebaut. Aber das ist natürlich das Highlight unseres Museums, das ist ganz klar.
0: Im Anschluss an das Interview hat mich Ina Immenhauser dann auch auf eine Führung durch besagtes Anschauungsbergwerk mitgenommen. Die Führung ging circa eine Dreiviertelstunde und hat mir persönlich viel Spaß gemacht. Im Anschluss konnte ich mir auch gut vorstellen, das Anschauungsbergwerk mal selber zu erkunden und mir an manchen Stationen mehr Zeit zu lassen. In Zukunft wird es nach den momentanen Umbauarbeiten auch wieder Sonderausstellungen im Bergbaumuseum geben, die das Programm rund um die Dauerausstellungen ergänzen.
2: Das Bergbaumuseum fängt einen wichtigen Teil der Ruhrgebietskultur ein. Wer daran interessiert ist, hat in Bochum die perfekte Anlaufstelle.

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1: Mit Kaya Wittstruck. Das russische Außenministerium hat die Schließung des deutschen Generalkonsulats in St. Petersburg angeordnet. Das berichtet die Tagesschau. Seit einem versuchten Drohnenangriff auf den Flughafen Leipzig-Halle am 4. August ist die Beziehung zwischen Russland und Deutschland angespannter. Das Ministerium bezeichnete diese Schritte als Reaktion auf die Entscheidung der Bundesregierung vom Mittwoch, sowohl das russische Konsulat in Bonn als auch das Kulturzentrum Russisches Haus in Berlin zu schließen. Nach einer dreitägigen Feuerpause hat Russland seine Angriffe auf die Ukraine wieder aufgenommen. Das berichtet die Tagesschau. Aufgrund eines Besuches ranghoher US-Vermittler in Kiew gab es eine kurze Feuerpause. Am Wochenende waren die beiden US-Gesandten Jared Kushner und Steve Witkoff nach Russland und in die Ukraine gereist, um beiden Seiten neue Vorschläge für eine Beendigung des Konflikts vorzulegen. Nach der Wahl in Sachsen-Anhalt hat AfD-Spitzenkandidat bekräftigt, Ministerpräsident werden zu wollen. Das berichtet die Tagesschau. Gespräche, um eine stabile Mehrheit zu suchen, haben bereits gestern begonnen. Sigmund macht klar, dass seine Kompromissbereitschaft enge Grenzen hat. Die Kernpunkte liegen bei der Regierungsbildung, bei Migration und innere Sicherheit und müssten zu 100% umgesetzt werden, Zitat Sigmund. Ein 18 Monate altes Kleinkind ist am Sonntag in Castrop-Rauxel aus einem fahrenden Auto gefallen. Das berichtet der WDR. Der Junge wurde daraufhin von einem Rettungswagen angefahren. Warum er die Tür öffnen und aus dem Auto fallen konnte, ist der Polizei bisher unklar. Der 18 Monate alte Junge ist schwer verletzt und liegt im Krankenhaus. Lebensgefahr besteht nicht.
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2: Aktuell sind auf dem Campus ungefähr 20 Grad und die Sonne kommt ein bisschen durch. Im späteren Tagesverlauf kann es noch auf 23 Grad steigen bei einem Mix aus Sonne und Wolken. Heute Nacht wird es durchgehend regnen bei milden Temperaturen. Morgen früh startet der Tag dann aber mit der Sonne.
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3: Der WDR-Verkehr derzeit drei Meldungen für euch. Die A40 Essen Richtung Dortmund. Zwischen Bochum-Wattenscheid und Bochum-Zentrum etwa 15 Minuten plus 4 Kilometer Stau sind dort. Dann die A43 Wuppertal Richtung Recklinghausen. Zwischen Wittenherbede und Wittenhäfen etwa 45 Minuten plus 7 Kilometer Stau sind dort wegen Bergungsarbeiten. Dort ist aber auch nur ein Fahrstreifen frei. Und die A448 Bochum zwischen Dreieck Bochum-West und Bochum-Weidmar 3 Kilometer stockender Verkehr. CT wünsche ich aber weiterhin eine gute Fahrt.
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2: Genau, die Frühschicht um 9.33 Uhr gerade. Mit dabei sind natürlich die altbekannten Personen immer noch, bitte.
3: Natürlich. Ich bin nicht weggelaufen.
2: Du bist nicht weggelaufen. Das ist schön. Wir spielen gleich noch zweimal unser Wort- und Song-Quiz. Einmal noch eine Vorrunde quasi und dann das große Finale mit drei Personen.
3: Oh ja.
2: Ich bin gespannt, ob ich da was reißen kann.
3: Ja, du bist ja weitergekommen. Schauen wir mal.
2: Ja, und dann in der 10 Uhr Stunde haben wir noch unsere Expertengespräche mit Melissa und Emma. Aber jetzt machen wir erstmal weiter mit ein bisschen Musik.

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1: Mit Johanna Kalcher. Forschende der Duke University haben ein Material entwickelt, das Lücken im Gehirn nach einem Schlaganfall wieder auffüllen soll. Das Material besteht aus Hydrogenkügelchen und Signalmolekülen. Durch die Kügelchen werden die Hohlräume im Gehirn wieder ausgefüllt. Und die Signalmoleküle bilden einen wichtigen Bestandteil bei den Reparaturprozessen. Die Forschenden haben bei ihren Tests herausgefunden, dass bestimmte Immunzellen, die bisher als Problem in der Schlaganfallmedizin gesehen wurden, bei Behandlung hilfreich sein können. Bei Tests an Mäusen konnte eine Genesung betroffener Mäuse nach ca. 8 Wochen festgestellt werden. Die Forschenden hoffen in Zukunft, weitere Ergebnisse in Tests mit menschlichen Zellen zu gewinnen, wie erfolgreich diese Therapie bei Menschen sein kann. BotanikerInnen der Chulalongkorn University und der Prince of Songkla University fanden bei Erhebungen im Tongfa Fum Nationalpark ein bisher unbekanntes Exemplar aus der Pflanzengattung der Tismia. Bei dieser Gattung handelt es sich um Pflanzen, die den Kohlenstoff und Nährstoffe nicht aus dem Licht, sondern aus Pilzen im Boden beziehen, die ihrerseits mit den Wurzeln von Bäumen verbunden sind. Das nun entdeckte Exemplar, welches die BotanikerInnen Tismia Demona nannten, befand sich in ungewöhnlich hohem und saisonal trockenem Gebiet. Es lässt darauf schließen, dass in dieser Gegend ein gutes Netzwerk im Boden vorherrscht. Des Weiteren weitet sich durch diesen Fund das bisherige Ausbreitungsgebiet dieser Pflanzen weiter nach Norden aus, als bisher bekannt. Dies lässt Rückschlüsse auf die Ausbreitungsgeschichte dieser Pflanzenart zu. Bisher konnten die BotanikerInnen nur 50 Exemplare ausmachen und wollen in Zukunft den Schutz dieser Art am bisherigen Standort ermöglichen.
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0: Es geht weiter mit unserem kleinen Wettkampf hier. Jetzt mit dabei sind Melissa.
1: Hi.
0: Und Maike.
2: Hallöchen.
0: Und ja gut, das Prinzip ist immer noch gleich wie vorhin. Es wird spannend. Wir haben als ersten Begriff Dance.
1: I wanna dance with somebody.
2: Oder können wir beide den Punkt kriegen?
1: Das war schon gleichzeitig.
0: Das war ein Fotofinish. Darf ich noch
2: kurz sagen, was ich singen wollte?
0: Ja, gerne.
2: Dieses I dance with my hands.
0: Ja, auch stark. Das sind jetzt schon zwei, die mit Dance dabei sind. Ne? Also, naja, Punkt geht, weiß ich nicht. Wir machen erstmal weiter. Wir schauen mal, was passiert. Mit dem nächsten Begriff. Car.
2: Life is a... Nein, da kommt kein Car drin vor.
0: Ja. Ich habe so die Erinnerung, dass vielleicht bei Taylor Swift vielleicht mal das...
2: I'm in the getaway car. 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
0: Okay, das war ein guter Hinweis. ja, der Punkt geht an Maike.
1: Auch ein bisschen unfair.
0: Ja.
1: Ist egal.
0: Okay. Als nächstes habe ich Crazy.
2: Looking so crazy in love. 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
0: Das kam wie aus der Pistole geschossen. Ja, jetzt steht es 2-1 vielleicht. Je nachdem, wie wir den ersten werten. Ich guck mal eben ganz schnell, kriege ich das hin, ob ich noch ein Ersatzwort kriege. Das ist dann sozusagen... Nee, kriege ich nicht hin. Also, ich würde sagen, Maike hat gewonnen, weil sie mehr Songs gesungen hat. Das ist ein Finale dann aus Kaya, meiner Wenigkeit. Und Maike, das wird dann gleich irgendwann kommen. Oh Mann, seid gespannt, es wird toll, es wird viel gesungen und jetzt hören wir Musik.

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1: Mit Kaya Wittstruck. Das russische Außenministerium hat die Schließung des deutschen Generalkonsulats in St. Petersburg angeordnet. Das berichtet die Tagesschau. Seit einem versuchten Drohnenangriff auf den Flughafen Leipzig-Halle am 4. August ist die Beziehung zwischen Russland und Deutschland angespannter. Nach einer dreitägigen Feuerpause hat Russland seine Angriffe auf die Ukraine wieder aufgenommen. Das berichtet die Tagesschau. Aufgrund eines Besuches ranghoher US-Vermittler in Kiew gab es eine kurze Feuerpause. Nach der Wahl in Sachsen-Anhalt hat Spitzenkandidat Ulrich Siegmund bekräftigt, Ministerpräsident werden zu wollen. Das berichtet die Tagesschau. Gespräche, um eine stabile Mehrheit zu suchen, haben bereits gestern begonnen. Ein 18 Monate altes Kleinkind ist am Sonntag in Castrop-Rauxel aus einem fahrenden Auto gefallen. Das berichtet der WDR. Der Junge wurde daraufhin von einem Rettungswagen angefahren.
0: Das Wetter.
2: Aktuell sind es auf dem Campus ungefähr 20 Grad und jetzt gerade sehr bewölkt. Im späteren Tagesverlauf kann es bis zu 23 Grad werden bei einem Mix aus Sonne und Wolken. Heute Nacht wird es dann durchgehend regnen bei milden Temperaturen, aber morgen früh kommt dann die Sonne wieder raus.
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3: Der WDR-Verkehr derzeit weiterhin drei Meldungen für euch. Die A40 Essen Richtung Dortmund zwischen Bochum-Wattenscheid und Bochum-Zentrum. Etwa 30 Minuten plus 4 Kilometer Stau sind es dort. Nach einem Unfall ist dort nur ein Fahrstreifen frei. Dann die A43 Wuppertal Richtung Recklinghausen zwischen Sprockhövel und Wittenhäfen. Mehr als 30 Minuten plus 7 Kilometer Stau sind es dort. Wegen Bergungsarbeiten ist dort auch nur ein Fahrstreifen frei. Und dann noch die 448 Südumfahrung Bochum zwischen Dreieck Bochum-West und Bochum-Weidmar. Etwa 10 Minuten plus 3 Kilometer Stau sind dort. CT wünsche ich aber weiterhin eine gute Fahrt.
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2: Guten Morgen aus der Frühschicht bei CT, das Radio. Wir haben es jetzt 10.02 Uhr. Und das bedeutet, wir haben noch eine Stunde Zeit, um unser Grand Finale des Musikspiels zu spielen. Da werden Kaya, Maike und ich antreten und Birta hat sich die tollen Wörter überlegt.
3: Oh ja.
2: Da wären es auch hoffentlich dann fünf.
3: ich habe fünf rausgesucht.
2: Ja, ich habe gerade aus Versehen eins unterschlagen oder zwei sogar. Das tut mir leid, aber es wird trotzdem ein spannendes Finale. Und dann haben wir uns unsere Expertengespräche noch und... So sieht der Fahrplan jetzt erstmal aus.
3: Hört sich doch gut an.
2: Genau, jetzt hören wir erstmal Musik weiter.

0: In der Mensa gibt es heute im Komponentenessen Kalbfleischbällchen oder Semmelknödel mit Champignonsauce. Für die Sprinter gibt es Kartoffeleintopf mit Brötchen.
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0: Okay, wir sind soweit. Wir sind alle ready. Mike ist da.
1: Ich bin so aufgeregt.
0: Kaya ist auch da. Und Birte hat tolle Wörter vorbereitet.
1: Ja, ich habe ein paar Wörter noch mitgebracht.
0: Und jetzt wird wieder gesungen.
1: Gut, okay. Seid ihr bereit für den ersten?
2: Ja.
1: Für den ersten Begriff.
0: Mhm.
1: Sterne.
2: Ich sehe den Sternenhimmel.
1: Oha.
2: Sternenhimmel. Wow.
0: Okay. Ja, das war sehr schnell und sehr
1: ganz
0: gut.
1: Ganz klar, ja. Der Punkt für Maike.
2: Danke. Mhm.
1: Dann, jetzt müsst ihr schnell sein, weil eigentlich gibt es da nur ein Lied.
2: Oh Gott.
0: Okay.
1: Bereitet euch vor. Das Wort ist Bier.
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1: Ja, also ihr wart genau gleich.
2: Krass radiotauglich.
1: Ja, oder? Ja, ich würde einfach sagen, kriegt beide einen Punkt, weil ich kann jetzt noch nicht sagen, wer von euch beiden da.
0: Okay, war. Ich notiere das nebenbei.
1: Dann, das dritte Wort ist Sommer.
0: Back in the summer of 69.
1: Ja, genau, ja. Daran habe ich auch gedacht.
2: Mein Gott, ich bin so schlecht.
1: Keine, du warst so aufgeregt.
2: Ja, wirklich.
1: Okay, dann das vierte Wort ist Kuss oder Kiss, je nachdem.
2: I kissed the girl and I liked it.
0: Nicht schlecht.
1: Was ist denn los?
2: Ich kann nicht mit Maike mithalten.
0: Es ist zu schnell.
2: Ja.
0: Zu schnell und zu gut.
2: Mein Hirn ist noch irgendwie ein bisschen fried.
1: Es ist noch früh. Ja, eben. Okay, und dann würde ich sagen, das ist ja dann erst das letzte Wort. Wir haben eigentlich schon eine Siegerin, aber wir machen noch eins. Das ist nämlich Blume. Oder auch auf Englisch.
2: Lotus, Blume, hast
1: ja,
2: du mich genannt.
1: Ein Banger zum Abschluss hier.
0: Das heißt, Maike hat das Spiel gewonnen.
2: Juhu!
1: Glückwunsch!
2: Dankeschön!
0: Wirklich, wirklich sehr solide, krass. Sehr schnell im Finale gewesen. Und das war ein Experiment, was wir jetzt überlegt haben.
1: Ja.
0: Ich weiß nicht, ob wir es nochmal machen oder zu unserem
1: Mausquiz.
0: Vielleicht
1: ein anderes Quiz. Ja, wir haben auch schon das Mausquiz gemacht. Vielleicht bringen wir jetzt immer so ein paar Quiz,
0: Quiz
1: mit.
0: Wir überlegen uns da mal was.
1: Ja.
0: Jetzt hören wir erstmal wieder weiter Musik ohne unseren Gesang von Bad Bunny, Nueva York.
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0: Das Streamen auf Plattform ist eine beliebte Alternative zum Fernsehen geworden. Wir alle kennen noch die Tage aus unserer Kindheit, bevor die Streaming-Plattformen allseits benutzt wurden. Die Tage, als man zu einer bestimmten Uhrzeit vor dem Fernseher sitzen musste, um eine Folge seiner Lieblingssendung zu sehen.
1: Hey, du willst wissen, wie viel dein Auto wert ist? Nein, ich war so kurz davor zu erfahren, ob sie den Schluss überlebt. Und jetzt kommt der mit seiner Visage und ruiniert es wieder. Nein, ich will mein Auto nicht verkaufen. Ich hab nicht mal ein Auto. Vielleicht denkst du dir jetzt, sie hat sich die Serie im Fernsehen angeschaut. Selbst schuld, wer TV wählt, muss halt auch mit Werbung klarkommen. Nee, da irrst du dich.

0: Dann wurden es mehr und mehr und mehr. Jetzt sieht mein durchschnittlicher Filmabend so aus. Die Werbung beginnt. Dann habe ich Chance auf einen kleinen Abschnitt Film, bevor gleich die nächste beginnt. Alle 15 Minuten grinst mich eine Werbeperson an oder eine KI-generierte Animation, bis der Film irgendwann mit einer weiteren Werbung endet. Ich fühle mich innerlich müde, leer und verwirrt. Habe ich doch den Faden des Films schon zwischen der zweiten Auto und der ersten Staubsauger...
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0: Werbung verloren. Aus einem gemütlichen 1,5-stündigen Filmabend wurden 3 Stunden Verwirrung und Nervenraub. Als wenn der Monopoly-Mann persönlich durch den Bildschirm greift und mir meine Lebenszeit klaut. Natürlich gibt es einen Grund für die Zwangspausen. Finanzieller Gewinn. Was könnte es auch sonst sein? Nicht nur, dass ich schon Geld für das WLAN, den Strom, die Streaming-Plattform zahle. Nope, jetzt soll ich auch noch fast das Doppelte zahlen, um das Gleiche wie vorher zu bekommen, nur ohne die zusätzliche Werbung, die sie jetzt einspielen. Und zurück zum Fernsehen will ich auch nicht. Beim Streamen kann ich wenigstens aussuchen, was ich sehen will. Anscheinend bleibt mir nichts anderes übrig, als zurück zu den guten alten DVDs zu gehen. Werbungsfrei und zuverlässig. So, jetzt muss ich nur noch den DVD-Player finden. Wo habe ich ihn bloß hingelegt?
2: Ja, das Streamen auf Plattform ist eine beliebte Alternative zum Fernsehen geworden. Aber wie geht es euch damit? Habt ihr eine Lieblingsplattform oder benutzt ihr alle noch DVDs, um eure Filmabende zu veranstalten?

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1: Mit Kaya Wittstruck. Das russische Außenministerium hat die Schließung des deutschen Generalkonsulats in St. Petersburg angeordnet. Das berichtet die Tagesschau. Seit einem versuchten Drohnenangriff auf den Flughafen Leipzig-Halle am 4. August ist die Beziehung zwischen Russland und Deutschland angespannter. Das Ministerium bezeichnete diese Schritte als Reaktion auf die Entscheidung der Bundesregierung am Mittwoch, sowohl das russische Konsulat in Bonn als auch das Kulturzentrum Russisches Haus in Berlin zu schließen. Nach einer dreitägigen Feuerpause hat Russland seine Angriffe auf die Ukraine wieder aufgenommen. Das berichtet die Tagesschau. Aufgrund eines Besuches ranghoher US-Vermittler in Kiew gab es eine kurze Feuerpause. Am Wochenende waren die beiden US-Gesandten Jared Kushner und Steve Witkoff nach Russland und in die Ukraine gereist, um beiden Seiten neue Vorschläge für eine Beendigung des Konflikts vorzulegen. Nach der Wahl in Sachsen-Anhalt hat AfD-Spitzenkandidat Ulrich Siegmund bekräftigt, Ministerpräsident werden zu wollen. Das berichtet die Tagesschau. Gespräche, um eine stabile Mehrheit zu suchen, haben bereits gestern begonnen. Siegmund macht klar, dass seine Kompromissbereitschaft enge Grenzen hat. Die Kernpunkte liegen bei der Regierungsbildung, bei Migration und innere Sicherheit und müssen zu 100% umgesetzt werden. Zitat Siegmund. Ein 18 Monate altes Kleinkind ist am Sonntag in Castrop-Rauxel aus einem fahrenden Auto gefallen. Das berichtet der WDR. Der Junge wurde daraufhin von einem Rettungswagen angefahren. Warum er die Tür öffnen und aus dem Auto fallen konnte, ist der Polizei bisher unklar. Der 18 Monate alte Junge ist schwer verletzt und liegt im Krankenhaus. Lebensgefahr besteht nicht.
0: Das Wetter.
2: Ja, wir sind bei ungefähr 21 Grad und einem Mix aus Sonne und Wolken angekommen. So bleibt es auch ungefähr über den Tag verteilt. Heute Nacht wird es dann durchgehend regnen bei milden Temperaturen. Und morgen starten wir mit Sonnenschein.
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3: Der WDR-Verkehr hat derzeit zwei Meldungen für euch. Als erstes die A40 Essen Richtung Dortmund. Zwischen Bochum-Wattenscheid und Bochum-Zentrum etwa 20 Minuten plus 4 Kilometer Stau nach einem Unfall und dort ist auch nur ein Fahrstreifen frei. Und dann noch die 448 zwischen Dreieck Bochum-West und Bochum-Weidmar. Etwa 10 Minuten plus 3 Kilometer Stau sind es dort. CT wünsche euch aber weiterhin eine gute Fahrt.
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2: Willkommen in der Frühschicht bei CT Das Radio hier am Dienstagmorgen. Wir gehen Richtung Mittag, kann man das schon so sagen?
3: Ja, Vormittag. Ja, ne? Vormittag. Ist jetzt so langsam.
2: Ja, würde ich auch behaupten. Jetzt haben wir noch in unserer Sendung zwei Studiogespräche mit der lieben Emma und Melissa, die auch gerade unser Musikquiz mitgespielt haben. Wir sprechen über AutofahrerInnen und den Road Rage, den sogenannten. Und wir sprechen über das Comeback der Kinos, also recht interessante Themen.
3: Schöne Themen, ne? Ja.
2: Jetzt hören wir erstmal noch Musik 0,9 von SSIO.

0: Egal ob Autofahrerin, Fahrradfahrerin oder auch nur ein Fußgänger, wir alle wissen, wir kommen kaum noch durch die Straßen, ohne uns aufzuregen. Mit mir im Studio ist gerade CT-Reporterin Emma Dengel, die von weiter weg anreist. Wie war deine Fahrt zum Studio denn heute?
1: Hi, ja, ich hatte zum Glück eine ruhige Fahrt. Ich hoffe, es ist nach Feierabend genauso. Aber wir haben ein paar von euch von unseren Hochschulen gefragt, was euch so richtig im Straßenverkehr zur Weißglut bringt.
2: Wenn man abbiegt. Die Vorfahrt nicht zu gewähren.
3: Rechts überholen, war auch noch gerade.
4: Ich bin immer auf der Autobahn und da gibt es so eine Stelle, wo zwei durchgezogene Linien in der Mitte sind. Und da fahren halt immer wieder Leute dann auch durch beide durchgezogene Linien drüber.
5: Wenn Leute besonders unvorsichtig fahren, zum Beispiel wenn unbegrenzt ist und jemand mit 80 oder 90 auf die linke Spur zieht.
6: Wenn Leute nicht vorausschauend fahren und keine Rücksicht nehmen.
7: Überholen in der Innenstadt, einfach zu schnelles Fahren und vor allem, wenn die Autos und so weiter.
0: Ja, ich würde sagen, das ist alles absolut komplett nachvollziehbar.
1: Dass die Aggressivität im Straßenverkehr zunimmt, ist auch an einer Studie der Unfallforschung der Versicherer zu erkennen. So kam heraus, dass fast alle der 23 gemessenen Verhaltenswerte sich verschlechtert haben.
0: Was wurde denn so genau untersucht?
1: Unter anderem Handy am Steuer, Drängeln, dicht auffahren sowie zu enge Überholmanöver.
0: Also ich würde mal sagen, eigentlich alles, was man täglich sieht, weshalb es auch kein Wunder ist, dass wir uns alle fast täglich über gefährliche Fahrmanöver irgendwie aufregen. Ich glaube, jeder von uns kennt es ja auch eben irgendwie. Dementsprechend fielen auch die Antworten aus, als wir euch gefragt haben, wann und warum ihr euch zuletzt aufgeregt habt.
8: Jeden Tag, weil sie nicht Auto fahren können.
9: Boah, bestimmt, als ich entweder mit dem Fahrrad oder mit dem Auto unterwegs war, ich weiß nicht.
10: Heute Morgen, weil ich nicht ausparken konnte.
11: Tatsächlich lange her, ich kann mich nicht darüber erinnern.
12: Gerade. Weil der so nah aufgefahren ist, oder die?
13: Auch heute Morgen noch, weil vor mir der dem davor so nah aufgefahren ist.
14: Eigentlich jeden Tag, weil Leute einfach zu langsam beschleunigen oder zu abrupt abbremsen.
15: Letzten Freitag, da ist jemand einfach so rübergezogen und hat auf dem Aufhebungsstreifen nicht beschleunigt.
16: Ich glaube, es ist schon ein bisschen länger her, aber das kommt eher bei Autofahrern vor als bei Fahrradfahrern.
1: Das war aber nicht das Einzige, was ich super interessant an der Studie fand, denn es ging auch um die fehlerhafte und schwankende Selbstwahrnehmung der Verkehrsteilnehmer. Birte, würdest du sagen, du bist eine gute Autofahrerin?
0: Ja, schon, würde ich sagen. Also ich habe vielleicht schon mal einen Unfall gebaut, aber so an sich finde ich, und ich höre auch eigentlich relativ oft, wenn ich Leute mitnehme, dass ich mich sicher dabei fühle.
1: Das geht vielen so. Leider kann das rein rechnerisch nicht bei allen stimmen. Da die Studie aufdeckt, dass 92% in der Situation des Radfahrerüberholens angeben, das besonders vorsichtig zu tun, während 86% der Fahrer berichten, dass sie andere schon bei zu engen Überholmanövern beobachtet haben.
0: Ja, das ist dann doch schon ziemlich erschreckend. Aber da kann man dann sehen, wie stark viele VerkehrsteilnehmerInnen eigenes Fehlverhalten vielleicht auch irgendwie ausblenden und die Schuld dann bei anderen halt eben suchen. Ob das bei euch Studierenden denn auch zutrifft, haben wir bei euch versucht herauszufinden. Und hier sind eure Antworten dazu.
9: Wenn ich nicht gestresst bin, dann ja. Wenn ich gestresst bin, kann es sein, dass ich nicht so ein guter Verkehrsteilnehmer bin, nicht so aufmerksam.
17: Nein, da ich mich ab und zu auch nicht an diese Sachen halte und auch nicht blinke etc.
8: Auf jeden Fall, weil ich mich an die Straßenregeln halte.
12: Ja, bin ich, weil ich sehr vorausschauend fahre. Und meistens mit Tempomat, das finde ich am besten.
13: Ja, würde ich schon sagen, weil ich halt auch immer viel Abstand halte, aber ich bin manchmal ein bisschen unkonzentriert, glaube ich.
5: Ja, schon. Weil ich eigentlich vorsichtig fahre. Klar, wenn man auch mal unbegrenzt ist, kann ich mal ein bisschen Gas geben, aber halt trotzdem mit Rücksicht und Vorsicht.
6: Ja, ich bin ruhig in Situationen und kann gut vorausschauend fahren.
7: Ich würde schon sagen, weil ich versuche so zu fahren, wie ich mir das für andere auch vorstelle.
1: Wir hoffen, dass eure Selbsteinschätzungen alle stimmen und wünschen euch, falls ihr gerade mit dem Auto unterwegs seid, eine stressfreie, sichere Fahrt.
0: Ja, und jetzt, weil wir passend beim Thema Auto sind und wir hier im Radio sind, spielen wir jetzt perfekt ein paar Lieder für euch, damit ihr euch im Auto nicht so viel aufregen müsst.

0: So, jetzt kommen wir zu einem etwas entspannteren Thema oder positiveren Thema. Das Kino boomt wieder und soll statistisch gesehen wieder mehr Menschen in die Seele gezogen haben als in allen Jahren nach der Corona-Pandemie. CT-Reporterin Melissa Arlitsch ist auch hier mit im Studio.
1: Hi.
0: Und hat sich mit diesem Thema weiter auseinandergesetzt.
1: Genau, die Kinos berichten von einem sensationellen Kinojahr. Um fast 17% im Vergleich zum vergangenen Jahr sind die Besucherzahlen in den deutschen Kinos gestiegen. Insgesamt wurden 48 Millionen Tickets verkauft. Dustin, wie sieht es denn bei dir aus? Würdest du sagen, dass du dieses Jahr öfter im Kino warst als in den Jahren davor?
0: Ja, doch schon. Tatsächlich würde ich sagen, dass ich in diesem Jahr öfter als sonst ins Kino gegangen bin. Vor allem, weil so Filme wie Die Odyssee oder Obsession, die ja auch medial übel viral gegangen sind, da musste man schon mal ins Kino gehen. Wie sieht's bei dir aus?
1: Ich war auch öfter im Kino. Ich gehe sowieso schon gerne ins Kino, aber genau wie du haben mich auch bestimmte Filme einfach ins Kino gezogen. Ich habe auch einige StudentInnen auf dem Campus der RUB gefragt, wie oft sie dieses Jahr im Kino waren und ob sie dieses Jahr öfter im Kino waren als üblich.
2: Ich glaube, ein oder zweimal.
3: Gar nicht.
4: Zweimal.
5: Dreimal.
6: Keinmal.
7: Fünfmal.
8: Zweimal.
9: Ich glaube so ungefähr dreimal, zweimal.
10: Ja. Ich glaube so drei, viermal.
8: Nee, letztes Jahr war ich öfter im Kino.
10: Ich meine schon, weil dieses Jahr relativ viele Filme, die mich interessiert haben, rausgekommen sind.
11: Ja, viel öfter.
12: Nicht wirklich. Eigentlich bin ich ein bis zweimal im Jahr im Kino und das war's dann auch.
11: Nee, glaub nicht, nee.
13: Ja, schwer zu sagen, durchschnittlich.
1: Wie ihr hört, sind die Antworten ganz gemischt. Statistiken zufolge haben 14 Filme es dieses Jahr geschafft, über 1 Million BesucherInnen ins Kino zu locken. Das Publikum ist hier nicht auch nur an Fortsetzungen oder Filmmarken interessiert, sondern an komplett neuen Filmkonzepten.
0: Ich habe letztens auch in einer Statistik gesehen, dass deutsche Filme dieses Jahr auch mehr Aufmerksamkeit gewonnen haben als sonst.
1: Da hast du recht. Besonders der Film Extrawurst zog knapp 2 Millionen BesucherInnen ins Kino und wurde damit zu dem meistgesehensten deutschen Kinofilm des Jahres. Warum man lieber ins Kino geht, anstatt auf Streaming-Angebote zurückzugreifen oder auch warum nicht, habe ich auch im Campus nachgefragt.
14: Die Atmosphäre ist besser, der Ton ist besser, es ist eine ganz andere Veranstaltung. Es ist auch nicht Aktivität, anstatt sich einfach aufs Sofa zu Hause zu setzen.
15: Ich gucke halt zu wenige Serien und Filme, als dass es sich privat lohnen würde. Und im Kino hat es einfach das gewisse Etwas und mein Freund geht gerne ins Kino und zieht mich dann mit.
16: Weil es nett ist, eine schöne Verabredung, dann ins Kino zu gehen und irgendwie den Abend zusammen zu teilen.
17: Ich bin kein großer Filme- und Fernsehfan.
18: Guck generell nicht so viel Filme. Und Kino ist auch verhältnismäßig echt teuer geworden.
19: Weil ich finde, Kino ist nochmal eine andere Experience. Und in letzter Zeit kamen viele gute Filme raus, die ich auch gerne auf großer Leinwand sehen wollte.
1: Und Dustin, wieso gehst du lieber ins Kino?
0: Ich schätze, dass bei mir genauso aussieht, wegen der Atmosphäre und der Art und Weise, wie ein Film wirkt, wenn er auf so einer riesen Leinwand gespielt wird.
1: Hast du momentan noch einen Film, den du gerne im Kino gehen möchtest, sobald er rauskommt?
0: Leider weiß ich gar nicht, was in nächster Zeit alles läuft. So richtig verfolgen tue ich Filmankündigungen nicht. Oft bekomme ich erst durch Freunde oder auf andere Weise ungeplant von neuen Filmen mit.
1: Am Campus habe ich auch nachgefragt, ob Filmankündigungen verfolgt werden und auf welchen Film sich schon gefreut wird.
14: Ja, ich habe was von Begonia habe ich mitbekommen und One Battle After Another. Und ansonsten habe ich einen guten Freund, der macht Filme und der sagt immer, schau dir das an.
15: Ja, auf jeden Fall.
13: Nö, das bekomme ich schon irgendwie mit.
14: Nicht wirklich.
10: Nicht immer, aber manchmal. Kommt ein bisschen auf den Regisseur an. Einen habe ich. Das ist wieder ein Film mit Robert Pattinson. Ich weiß nicht mehr, wie er heißt, aber wo er, glaube ich, so einen Pädophilenjäger spielt. Also den will ich mir angucken.
1: Vielleicht solltest du doch mal mehr auf Filmankündigungen achten, denn in diesem Jahr kamen und kommen wirklich sehr coole Filme ins Kino.
0: Ja, ich schätze, das ist mein und euer Zeichen, mehr auf Filmankündigungen zu achten.

0: So, das war's mit der Frühschicht bei CT das Radio. Es hat viel Spaß gemacht.
1: Ja.
0: Also.
1: Super cool.
0: Wir haben viel gesungen.
1: Oh ja.
0: Maike hat das Spiel gewonnen.
1: Da nochmal Glückwunsch an Maike.
0: Auf jeden Fall. Wir haben ein bisschen über Sport gesprochen. Und
1: hatten auch noch zwei Expertengespräche
0: das
1: hier.
0: Das stimmt, das war auch das erste Mal, dass die beiden live hier im Studio mitstanden.
1: Wunderbar,
0: also
1: haben die
0: Glückwunsch
1: das
0: auch an euch. ja, mir hat es wieder sehr viel Spaß gemacht.
1: Ja, mir auch.
0: Ich weiß noch nicht, wann ich das nächste Mal wieder hier stehen werde, aber bestimmt bald.
1: Das wird bestimmt passieren.
0: Genau.
1: Neues Semester, neues Glück.
0: Auf jeden Fall. Jetzt hören wir noch einmal Musik und, beziehungsweise ihr hört den ganzen Tag Musik. Viel Spaß.
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1: Mit Johanna Kalcher. Forschende der Duke University haben ein Material entwickelt, das Lücken im Gehirn nach einem Schlaganfall wieder auffüllen soll. Das Material besteht aus Hydrogenkügelchen und Signalmolekülen. Durch die Kügelchen werden die Hohlräume im Gehirn wieder ausgefüllt. Und die Signalmoleküle bilden einen wichtigen Bestandteil bei den Reparaturprozessen. Die Forschenden haben bei ihren Tests herausgefunden, dass bestimmte Immunzellen, die bisher als Problem in der Schlaganfallmedizin gesehen wurden, bei Behandlung hilfreich sein können. Bei Tests an Mäusen konnte eine Genesung betroffener Mäuse nach ca. 8 Wochen festgestellt werden. Die Forschenden hoffen in Zukunft, weitere Ergebnisse in Tests mit menschlichen Zellen zu gewinnen, wie erfolgreich diese Therapie bei Menschen sein kann. BotanikerInnen der Chulalongkorn University und der Prince of Songkla University fanden bei Erhebungen im Tongfa Fum Nationalpark ein bisher unbekanntes Exemplar aus der Pflanzengattung der Tismia. Bei dieser Gattung handelt es sich um Pflanzen, die den Kohlenstoff und Nährstoffe nicht aus dem Licht, sondern aus Pilzen im Boden beziehen, die ihrerseits mit den Wurzeln von Bäumen verbunden sind. Das nun entdeckte Exemplar, welches die BotanikerInnen Tismia demona nannten, befand sich in ungewöhnlich hohem und saisonal trockenem Gebiet. Es lässt darauf schließen, dass in dieser Gegend ein gutes Netzwerk im Boden vorherrscht. Des Weiteren weitet sich durch diesen Fund das bisherige Ausbreitungsgebiet dieser Pflanzen weiter nach Norden aus, als bisher bekannt. Dies lässt Rückschlüsse auf die Ausbreitungsgeschichte dieser Pflanzenart zu. Bisher konnten die BotanikerInnen nur 50 Exemplare ausmachen und wollen in Zukunft den Schutz dieser Art am bisherigen Standort ermöglichen.

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1: Mit Johanna Kalcher. Forschende der Duke University haben ein Material entwickelt, das Lücken im Gehirn nach einem Schlaganfall wieder auffüllen soll. Das Material besteht aus Hydrogenkügelchen und Signalmolekülen. Durch die Kügelchen werden die Hohlräume im Gehirn wieder ausgefüllt. Und die Signalmoleküle bilden einen wichtigen Bestandteil bei den Reparaturprozessen. Die Forschenden haben bei ihren Tests herausgefunden, dass bestimmte Immunzellen, die bisher als Problem in der Schlaganfallmedizin gesehen wurden, bei Behandlung hilfreich sein können. Bei Tests an Mäusen konnte eine Genesung betroffener Mäuse nach ca. 8 Wochen festgestellt werden. Die Forschenden hoffen in Zukunft, weitere Ergebnisse in Tests mit menschlichen Zellen zu gewinnen, wie erfolgreich diese Therapie bei Menschen sein kann. BotanikerInnen der Chulalongkorn University und der Prince of Songkla University fanden bei Erhebungen im Tongfa Fum Nationalpark ein bisher unbekanntes Exemplar aus der Pflanzengattung der Tismia. Bei dieser Gattung handelt es sich um Pflanzen, die den Kohlenstoff und Nährstoffe nicht aus dem Licht, sondern aus Pilzen im Boden beziehen, die ihrerseits mit den Wurzeln von Bäumen verbunden sind. Das nun entdeckte Exemplar, welches die BotanikerInnen Tismia Demona nannten, befand sich in ungewöhnlich hohem und saisonal trockenem Gebiet. Es lässt darauf schließen, dass in dieser Gegend ein gutes Netzwerk im Boden vorherrscht. Des Weiteren weitet sich durch diesen Fund das bisherige Ausbreitungsgebiet dieser Pflanzen weiter nach Norden aus, als bisher bekannt. Dies lässt Rückschlüsse auf die Ausbreitungsgeschichte dieser Pflanzenart zu. Bisher konnten die BotanikerInnen nur 50 Exemplare ausmachen und wollen in Zukunft den Schutz dieser Art am bisherigen Standort ermöglichen.

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1: Lust, den Herbst einzuläuten und dich mit einer Serie im Wohnzimmer zu barrikadieren? In 8 Folgen nimmt euch die Serie Sterling Point mit auf eine emotionale Reise. In der kanadischen Landschaft Muskoka möchte die Protagonistin Annie mehr über das kryptische Testament ihres kürzlich verstorbenen und entfremdeten Großvaters herausfinden. 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Sie verlässt dann New York und damit ihren Adoptivvater und Zwillingsbruder, um eine neue Seite des Lebens ihrer verstorbenen Adoptivmutter kennenzulernen. Diese verbrachte nämlich alle ihre Sommer in einem Cottage auf der Insel Sterling Point, welche Annies Großvater ihr und ihrem Bruder dann vererbte. Inmitten der kleinen kanadischen Inseln erfährt sie ungeahnte Dinge über ihre Adoptivmutter. Sie lernt neue Freunde und ein neues Zuhause kennen und verliebt sich auch zum ersten Mal. Ich persönlich habe viel gelacht. Das Comedic Timing der Schauspielerinnen ist wirklich herausragend. Für die späteren Folgen würde ich jedoch auch Taschentücher empfehlen. Neben Annies Liebesleben steht auch, ohne jetzt viel zu spoilern, eine queere Liebesgeschichte im Mittelpunkt. Wer also die perfekte Serie für Spätsommer-Vibes, Found Family, Mystery, ein bisschen Herzschmerz und Fernweh sucht, ist bei Sterling Point gut aufgehoben. Die zweite Staffel ist bereits in Planung und die erste auf dem Streamingdienst eures Vertrauens zu finden.

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1: Wem passiert es nicht, dass man mal was Dummes macht und von seinen Freundinnen und Freunden dafür kritisiert wird? Das ist ja ganz normal und berechtigt. Aber stellt euch vor, dass nicht nur eure Freundinnen und Freunde euch kritisieren, sondern die ganze Welt, weil ihr etwas Blödes gemacht habt und selbst wenn ihr eure Fehler einseht, werdet ihr weiter kritisiert. Dann wurdet ihr gecancelt. Etwas, das immer mehr Leuten heutzutage passiert. CT-Reporterin Johanna Kalcher setzt sich kritisch mit der Cancel-Culture im Internet auseinander.
2: Hashtag CancelXYZ. Ein Hashtag, den man im Internet inzwischen immer wieder sieht. Auf X werden Personen des öffentlichen Lebens, aber auch Privatpersonen dazu aufgefordert, nicht mehr unterstützt oder gehört zu werden. Doch was passiert eigentlich, wenn aus Kritik eine digitale Massenbewegung wird? Der Begriff Cancel Culture stammt ursprünglich aus dem amerikanischen Raum und wurde besonders ab etwa 2019 zu einem festen Begriff in der öffentlichen Debatte. In der Forschung wird dabei auch ein Zusammenhang mit ehemals Twitter, heute X gesehen. Ursprünglich wurde beispielsweise mit Hashtags wie Hashtag Cancel Colbert dazu aufgefordert, Fernsehsendungen abzusetzen. Heute richtet sich das Canceln zunehmend gegen einzelne Personen. Im kulturellen Bereich bedeutet Cancel Culture vor allem, Menschen entziehen einer Person ihre Aufmerksamkeit und Unterstützung, weil sie deren Verhalten als beleidigend oder gesellschaftlich nicht akzeptabel ansehen. Und grundsätzlich halte ich das für legitim. Wer sich öffentlich problematisch verhält, muss auch öffentlich kritisiert werden können. Problematisch wird es für mich dort, wo aus Kritik soziale Bestrafung wird. Ein aktuelles Beispiel ist die Streamerin Annie the Duck. 2024 wurden von ehemaligen Freundinnen, die auch Streamerin sind, schwere Vorwürfe gegen sie öffentlich gemacht. Darauf folgten zahlreiche Reaktionen und eine massive Welle an Kritik. Inzwischen wurden einige von den damaligen Vorwürfen widerlegt. Annie selbst beschreibt, dass der damalige öffentliche Druck zu einer schweren psychischen Krise beigetragen habe. Der NDR berichtete 2026 sogar von einem konkreten Suizidplan. Annie soll hierbei nicht von jeglicher Kritik freigesprochen werden. Es geht um eine grundsätzliche Frage. Muss eine Person dauerhaft aus der Öffentlichkeit ausgeschlossen werden, wenn sie einen Fehler gemacht hat? Meiner Meinung nach sollte die Tat verurteilt werden, nicht der Mensch auf Dauer. Besonders in Anbetracht dessen, dass Sachverhalte nicht immer komplett nachvollziehbar sind. Wenn keine Möglichkeit zur Wiedergutmachung oder Reintegration besteht, wird aus Verantwortungsübernahme schnell reine Vergeltung. Außerdem ist Canceln nicht einmal unbedingt erfolgreich. Das zeigt der Fall des YouTubers James Charles. 2019 wurden ihm unter anderem Vorwürfe über unangemessenes Verhalten gegenüber Männern gemacht. Nach Tati Westbrooks öffentlicher Kritik verlor Charles innerhalb weniger Tage Millionen Abonnenten. Heute hat er diese Reichweite wieder deutlich ausgebaut. Sein damaliges Entschuldigungsvideo hat inzwischen rund 58 Millionen Aufrufe. Das zeigt ein grundlegendes Problem. In Mediendiskursen ist auch negative Aufmerksamkeit Aufmerksamkeit. Ein Shitstorm kann neue Zuschauer anziehen, Reaktionsvideos erzeugen und damit sogar zusätzliche Reichweite schaffen. Ich finde deshalb, Cancel Culture ist kein guter Ersatz für echte Auseinandersetzung. Kritik, Boykott und öffentlicher Widerspruch gehören zu einer demokratischen Gesellschaft. Aber bevor wir Menschen digital aus dem öffentlichen Raum ausschließen, sollten wir Fakten prüfen, zwischen Vorwürfen und erwiesenen Tatsachen unterscheiden und vor allem die Möglichkeit zur Veränderung offen lassen. Denn das Ziel sollte nicht sein, Menschen endgültig zu vernichten. Das Ziel sollte sein, dass sie Verantwortung übernehmen und aus ihren Fehlern lernen.
1: Das war ein Kommentar von Johanna Kalcher.

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0: Bei dem Wort Tandem muss ich immer an diese witzigen Fahrräder für zwei Personen denken. Aber dass das Wort auch immer in sozialen Kontexten genutzt wird und was es damit auf sich hat, davon berichtet euch CT-Reporterin Vanessa Heising.
1: Die Bochumer Ehrenamtsagentur, kurz BEA, veranstaltet zusammen mit der Technischen Hochschule Georg Agricola sogenannte Tandemtreffen. Das Programm diente ursprünglich dazu, internationale Studierende mit Fluchterfahrung bei ihrer Ankunft in Deutschland zu unterstützen. Mittlerweile richtet sich das Angebot aber auch an generell zugezogene Studierende. Ziel ist es, im lockeren und spielerischen Austausch Sprachkenntnisse auszubauen und dabei interkulturelles Verständnis zu vertiefen. Dazu werden verschiedene Aktivitäten und Themen von der BEA geplant und moderiert. Von diesen Angeboten berichtet Marie Heiliger.
2: Zum Beispiel auch heute gehen wir Minigolfen, also jetzt gerade auch in den warmen Monaten gehen wir häufig in den Park, dann Wikinger-Schach spielen oder gehen einfach spazieren. Ja, das sind so die Themen.
1: Mitmachen und helfen können alle, die Interesse daran haben, neue Leute kennenzulernen und sich auszutauschen. Man unterhält sich über gemeinsame Interessen und persönliche Erfahrungen. Unter anderem sollen bei den Tandem-Treffen auch persönliche Beziehungen unabhängig von den Gruppenangeboten entstehen. Innerhalb dieser privaten Treffen lernt man dann die Perspektiven und Sichtweisen seines Gegenübers kennen und kriegt neue Einblicke in verschiedene Kulturen geboten.
2: Dass dann dadurch Tandempartnerschaften halt entstehen, die dann halt auch individuell mit zwei Personen weitergeführt werden. Also dass sie sich dann halt einfach autark selber zu zweit zusammentun und sagen, hey, wir treffen uns jetzt alle zwei Wochen oder jede Woche für eine Stunde oder von mir aus auch jeden Tag und quatschen und unternehmen irgendwie was. So ist der Gedanke.
1: Die Tandempartnerschaften und Treffen sollen den Geflüchteten und Zugezogenen ihre Ankunft in Bochum erleichtern. Die Stadt und Umgebung sollen erkundet werden und dadurch vor allem vertrauter wirken. Ziel ist es, immer eine andere Person zu haben, an die man sich wenden kann, wenn man mal nicht weiter weiß.
2: Ja, also ich habe tatsächlich selber auch einen Tandempartner dadurch und ich treffe mich einfach unheimlich gerne irgendwie mit neuen Menschen und das gibt einem einfach total viel zurück und vor allen Dingen dann auch zu sehen, dass man mit so einer Kleinigkeit einfach so viel bewirken kann. Ne?
1: Teil des Projektes und der Patenschaften ist es somit, sich sozial einzusetzen, als auch Ängste und Vorurteile abzubauen. Die Tandemtreffen finden jeden ersten und dritten Donnerstag im Monat statt und eingeladen sind alle, die anderen durch ihre Hilfe eine Freude bereiten wollen.
0: Tandem hat also nicht nur etwas mit Fahrrädern zu tun. Gut zu wissen. Wenn ihr euch für die Treffen interessiert, findet ihr dazu weitere Informationen und Kontaktdetails auf der Seite der Bochumer Ehrenamtsagentur.

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1: Mit Emma Dengel. Getestete Fleischalternativen enthalten Schimmelpilzgifte. Ein Forscherteam unter der Leitung der Universität Parma untersuchte 212 der im britischen Handel verfügbaren Fleischalternativen und pflanzlichen Drinks. In allen fanden sie etwas, was schon lange ein Problem der Lebensmittelsicherheit ist. Pflanzliche Alternativen bestehen oft aus Soja, Erbsen oder Weizenprotein, die besonders anfällig für diese Schimmelpilzgifte sind. Jedes der 212 Produkte enthält mindestens eins der 19 getesteten Toxine. Jedoch gilt zu beachten, dass alle Werte unterhalb der empfohlenen EU-Werte liegen, sie natürlich vorkommen und nicht zugesetzt worden sind. Mit der Forschung folgt der Appell, dass die Lebensmittelwirtschaft ihre Sicherheit für die Schimmelpilzgifte genauer nimmt. Millionen Jugendliche bezahlen für Gratisspiele mit Ingame-Käufen. Egal ob Handy, Konsole und Computer, sogenannte Free-to-Play-Spiele beherrschen den Markt. Im Spiel gibt es dann die Möglichkeit, an Belohnungen, Ingame-Währungen, Dekorationen und so weiter zu kommen, indem man mit Echtgeld bezahlt. Ein Team um den Sozialpädagogik-Professor Markus Meschig untersuchte 2300 Jugendliche auf ihre Ingame-Ausgaben im letzten Jahr, wobei auch als Folge Anzeichen einer Computerspielstörung untersucht wurden. Heraus kam, dass rund 35% der Befragten im vergangenen Jahr Ingame-Käufe getätigt haben. Die Studie soll helfen, auf Computerspielstörungen aufmerksam zu machen und Familien helfen, Verantwortung zu übernehmen.

0: Egal, ob man professionell oder gelegentlich zockt, bei RUB eSport sind alle willkommen. CT-Reporter Dustin Schock hat sich für euch näher darüber informiert.
1: Die Welt der Videospiele ist eine schnell wachsende Branche. Die Möglichkeiten sind sehr vielfältig. Man kann alleine oder mit FreundInnen spielen. Dabei könnt ihr fremde Welten entdecken oder euer Können in Duellen unter Beweis stellen. Auch an der Ruhr Uni Bochum gibt es Möglichkeiten, mit anderen Studis Videospiele zu spielen. Die ersten E-Sport-Teams an der RUB gibt es schon seit 2013. Nach einer etwas längeren Pause wurden die Teams im Wintersemester 18/19 wiederbelebt. Zwischenzeitlich waren fast 100 Leute aktiv. Aktuell gibt es in 6 Spielen jeweils 1 bis 2 Teams. Marc Gallert ist im Aster-Vorstand, im Referat für den E-Sport und ist an der Verwaltung der Teams beteiligt, die an der Uniliga teilnehmen. Um Videospiele zu spielen und eventuell einem Team beizutreten, braucht man natürlich eine Konsole, auf der man auch privat spielen kann. Was man aber noch benötigt, beschreibt Marc Gallert wie folgt.
2: Ich glaube generell einfach den Spaß am Spielen, das ist ja das Wichtigste, dass man aktiv dabei ist, dass man aktiv das Spiel spielt und auch dass den Spaß oder das Interesse, sich mit anderen Menschen dabei zu connecten. Ich glaube, das ist bei unseren Teams und gerade auch bei der gesamten Initiative so ein Motto gewesen, dass ein soziales Thema da im Vordergrund steht, dass Gamer nicht nur Menschen sind, die im Keller hocken und mit niemandem bei Tageslicht reden.
1: Um einem Team beizutreten, ist also auch entscheidend, welche Spiele man spielt und wie viel Zeit man aufbringen kann. Aber wie sieht das aus, wenn man gerade erst angefangen hat, Videospiele zu spielen?
2: Also als ganz blutiger Anfänger würde ich erstmal jemanden dazu raten, halt das Spiel etwas zu spielen, generell sich auf unserem Discord mit ein paar Leuten zu connecten, einfach ein bisschen zu spielen, in das Spiel reinzukommen. Aber ja, wir haben auch Teams, die etwas auf, sagen wir, einem niedrigeren Skillniveau starten, wo das ganze Thema nicht so ernst genommen wird, sondern man ganz locker in das Team spielen, in gewissen Spielen reinkommen kann.
1: Ob man jetzt den Teams beitreten will, die das Spiel ernster nehmen oder eher gelegentlich spielen, zeigt sich auch im Training. Es gibt entweder feste Trainingszeiten mehrmals die Woche oder es kann sich auch eine Gruppe von Spielenden spontan absprechen. Ein großer Aspekt in der Gaming-Szene ist, dass es überwiegend männliche Spieler gibt. Aber es gibt natürlich auch andere InteressentInnen. Wie das an der RUB aussieht und welche Veränderungen zu erkennen sind, beschreibt Marc Gallert wie folgt.
2: Da müssen wir das von Spiel zu Spiel abhängig sehen. Natürlich ist ein Großteil von den E-Sportlern, die wir haben, immer noch männlich. Wir sehen aber in einigen Spielen, zum Beispiel in League of Legends und Valorant, dass man das Spiel auch an einen eher weiblichen Markt vermarktet, dass es dafür extra Leagues gibt, die eben das direkt unterstützen und das direkt fördern. Das versuchen wir auch so gut wie möglich zu bewerben und zu unterstützen natürlich.
1: Es sind also immer InteressentInnen gesucht. Und auch wenn gerade mal kein Platz in einem Team ist, schadet es nicht, sich einfach mal zu melden.
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Samstagabend auf CT, das Radio. Mein Name ist Martha Bock und heute ist das Konzept ein etwas anderes, als ihr es gewohnt seid von mir, denn heute kommen nur Songs, die noch nicht gespielt wurden, die sich hier aber türmen. Und damit es nicht noch mehr wird, was sich hier lagert, kommen jetzt die ganzen neuen Sachen für euch, eins nach dem anderen.

X-Dice waren das mit Cyberghost. Und nachdem man mir mitgeteilt hat, dass ich gerade geklungen habe wie ein Cyberghost, hoffe ich doch, dass man mich jetzt besser hören kann. Und vielleicht kann ich nochmal zum Konzept zwei Sätze sagen. Natürlich kommen jetzt alles nur neue Songs, die hier noch nie gespielt wurden. Allerdings normalerweise ist es so, wenn wir Sachen reinbekommen, die dann in der Sendung gespielt werden, dann sind die von der aktuellen Woche. Jetzt war es aber die letzten zwei Wochen so, dass unfassbar viel reinkam und 60 Minuten Sendung sind nun mal auch begrenzt und deswegen habe ich mir gedacht, man muss vielleicht erstmal das aufholen, was da noch liegt, was noch niemand gehört hat und es trotzdem wert ist, gezeigt zu werden. Deswegen kommen jetzt nicht unbedingt die Songs, die just die letzten drei Tage reinkamen, aber trotzdem nichts Veraltetes.

Offico waren das mit 10 Seconds Left und mir fällt gerade auf, das wäre auch ein super Schlusssong gewesen. 10 Seconds Left und dann wäre die Sendung zu Ende gewesen. Aber ich wollte euch nicht so lange warten, damit ihr Othico hören konntet. Vorher hatten wir Noah Addiction mit Radio Funeral. Genau. Wenn wir schon bei Songs sind, die vielleicht älter sind als 2 Tage, dann möchte ich aber zumindest thematisch schon mal in die Zukunft schauen. Denn mit dem Blick in den Kalender sind wir ja schon in der ersten Woche des Septembers und der Oktober rückt immer näher. Und was heißt das für uns? Nichts anderes als Halloween-Zeit. Genau. Halloween, das Fest der Feste für mich in diesem Jahr und auch in den Jahren davor, denn Halloween hat für mich eine ganz besondere Stimmung. Und ich habe mich so ein bisschen umgeschaut, was denn so die Halloween-Trends in den Kostümen sind und wie könnte es anders sein, als dass Wednesday Addams ganz oben auf ist. Aber natürlich lassen Filme nicht lange auf sich warten, denn auch Wicked wird dieses Jahr ganz vorne dabei sein. Und was bleibt dann noch? Also man kann ja nicht nur als Wednesday Addams gehen oder als eine der Hexen aus Wicked. Klassiker sind natürlich immer willkommen, also jede Art von Vampir, jede Art von Bösewichten. Nichtsdestotrotz ist es in diesem Jahr etwas mauer als sonst. Also, ich hoffe natürlich, dass noch gute Serien und gute Filme Vorlagen liefern werden, damit man ein bisschen Inspiration für Halloween bekommt. Aber im Moment sehe ich es ehrlich gesagt nicht so. Und deswegen ist es auch besser, wenn man sich jetzt schon mal Gedanken darüber macht, was man denn Halloween aus dem Schrank holt. Ja, ich für meinen Teil würde mir viel mehr Buchcharaktere wünschen. Da gibt es nämlich auch Bösewichte en masse und auch Charaktere, die Ecken und Kanten haben und wahrscheinlich sehr aufwendig im Kostüm sind und eine gelungene Abwechslung wären zu den üblichen Totenmasken, zu den üblichen Ich gehe als Zombie und anderen Kostümen. Also lasst mich einfach gerne wissen, was ihr Halloween so vorhabt und schreibt eine E-Mail an melancholia@ctdasradio.de. Ich freue mich auf jeden Fall über jede Zusendung und Orange Sector haben einen Song, der nicht besser passen könnte. Ein neues Kleid heißt er und den hören wir jetzt.

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1: Und wie könnte es anders sein in der Mitte der Sendung, als dass ich euch die DAC-Charts vorstelle, die deutschen Alternative-Charts aus der KW 35, damit ihr auch wisst, was sich wo getan hat. Fangen wir heute einmal mit den Alben an. Und zwar auf Platz 1 waren Moonspell mit Far From God, gefolgt von Massive Ego mit Symphony of Flies und auf Platz 3 Taria mit Frizzin Noah. Bei den Singles unangefochten Sarah Knox Under Attack, auf Platz 2 Silke Bischoff Under Your Skin Tears. Das wundert mich auch nicht nach dem, was jetzt die Künstler um Silke Bischoff und die Tracks gemacht haben. Und auf Platz 3 Bagger 258 mit Der Technokrat. Das war die KW 35. Und jetzt haltet euch fest, was hat sich da getan? Eine ganze Menge, denn bei den Alben in der KW 36 sind Moonspell von Platz 1 gekickt worden und The Cassandra Complex mit Generating Station Complex ist jetzt die Nummer 1 bei den Alben. Auf Platz 2 unverändert Massive Ego mit Symphony of Flies und Moonspell hat Taria von Platz 3 gefegt und somit sind Moonspell auf Platz 3 mit Far From God. Und bei den Singles, ja, die ersten beiden Plätze überraschen mich nach wie vor nicht, denn es hat sich nichts verändert. Sarah Knox mit Under Attack und Silke Bischoff Under Your Skin. Aber auf Platz 3, haltet euch fest, wieder Sarah Knox mit Colder and Colder. Ja, da können wir dann mal gespannt sein, was sich dann in KW 37 tun wird und ob sich was tun wird. Aber da halte ich euch natürlich auch auf dem Laufenden.

Surfer waren das mit City Burns. Und das waren für mich so richtig schöne 80s nostalgische Vibes, kann man das so sagen? Ich glaube schon. Und nostalgische Vibes bringen mich wieder zurück zu Themen wie Spiele und Bücher. Und der Sommer ist ja bekanntlich vorbei, das heißt, der Herbst rückt näher und der Winter wird mit Sicherheit, so wie jedes Jahr, ein bisschen ungemütlich, ein bisschen dunkel und vielleicht auch eine Möglichkeit geben, sich mal zurückzuziehen und zu Hause ein bisschen vielleicht zu rätseln, vielleicht zu lesen oder vielleicht zu knobeln. Und was könnte besser sein als die neuen Murdoku oder Mördelbücher? Und davon gibt es eine ganze Menge. Und ich würde mich dafür mal interessieren, ob ihr die genauso liebt wie ich. Bei Mördel gibt es sogar schon, ich glaube, die dritte oder vierte Version. Murdoko hat auch mittlerweile mehr als ein Buch raus, glaube ich. Und ich finde die Verbindung zwischen ein bisschen Gehirnjogging, ein bisschen Spaß, bunte Bildchen und vor allen Dingen auch das, ja, unerwartete Ergebnis, eigentlich immer ganz gut, sich den Abend zu vertreiben. Mich würde, wie gesagt, interessieren, ob ihr eher Team Mördel seid oder eher Team Murdoku oder vielleicht einfach was zum Wegstreichen wie das Buch The Killer Isn't Alice. Da geht es wirklich darum, dass man ein bisschen genauer lesen muss und einfach das wegstreicht, was nicht passt. Und am Ende bekommt man den Namen des Killers. Ja, lasst es mich wissen. Schreibt mir gerne an melancholia@ctdasradio.de und dann weiß ich, wie ihr die düstere Jahreszeit verbringt.

Vaxillary waren das mit Pardon Me. Und wem das Ganze zu poppig war, für diejenigen kommt jetzt Swarm mit Who Will Save You Now. Ich verspreche euch, es ist weder feminin noch poppig, aber überzeugt euch selbst.

Die Vorbereitung auf Metal Mania könnte eigentlich nicht besser sein als mit Swarm, denn die Stimme ist sehr markant. Es sind auch Gitarrenklänge dabei und Swarm ist dafür bekannt, dass er mit ganz vielen verschiedenen Künstlern auch zusammenarbeitet. Aber wofür er noch wahrscheinlich bekannter ist, außerhalb der Szene, ist, dass er sehr lustige Videos produziert, indem er Bücher vorliest, oder Texte oder irgendetwas, was man ihm zum Vorlesen gibt, die eigentlich nicht zu seiner markanten Stimme passen. Oder vielleicht sogar sehr gut zu seiner Stimme passen und dann macht es das Ganze noch interessanter. Jedenfalls habe ich Swarm kennengelernt durch, ja, wie könnte es anders sein, durch Social Media und witzige Videos und habe dann festgestellt, dass dieser Mensch unfassbar talentiert ist, auch in der Musik, wie ihr gerade gehört habt. Mir bleibt es nur noch auf Wiederhören zu sagen, denn die letzten 5 Minuten der Sendung sind angebrochen und die würde ich natürlich auch für die Musik, die wir noch nicht gespielt haben, verwenden. Deswegen sage ich auf Wiederhören bis in 2 Wochen. Mein Name ist Martha Bock und ihr seid immer noch bei Melancholia auf CT, das Radio, und die Kollegen und Kolleginnen von Metal Mania scharen schon mit den Füßen, um euch weiterhin richtig gute Musik zu bieten.

0: Willkommen zu einer weiteren Runde Metal Mania. Für euch an den Mikros sind
1: Kevin Rössler, guten Abend.
0: Und Sabrina Gremm, einen wunderschönen. Kevin wird heute ein bisschen das Ruder übernehmen, denn er hat das Interview für euch vorbereitet, das wir zuletzt auf dem Wacken Open Air geführt haben, nämlich das mit JC von Danko Jones. Jetzt habe ich gesagt, das haben wir zuletzt auf dem Wacken geführt, das ist aber nicht das letzte Interview, was wir euch hier präsentieren werden, also keine Sorge. Nur der Kevin hat schon ein bisschen mit den Hufen geschart, ne? Wollte jetzt auch mal ran.
1: Nachdem du jetzt hier so oft dran durftest, dachte ich mir, komm, ich möchte jetzt auch endlich mal das Interview vorstellen, was ich tatsächlich auch geführt habe. Das war das erste Interview, was ich mit einer Band geführt habe. Ich finde, es war sehr erfolgreich, es hat sehr viel Spaß gemacht, wir hatten Spaß, JC hatte Spaß.
0: Definitiv, doch, kann ich nur so bestätigen. Von daher dürft ihr euch leicht darauf freuen. Dazu gibt es aber wie gehabt auch noch neue Songs und zu einem kommen wir direkt, denn ich habe auch noch ein bisschen was zu sagen und damit Kevin gleich die Bühne hat, hake ich das jetzt einmal hier direkt ab und der Titel, der nimmt gleich auch direkt 9 Minuten ein, muss ich mal so dazu sagen und über die denke ich ein bisschen zwiegespalten tatsächlich.
1: Okay, lass hören.
0: Ja, also, ich finde, dieser Song, der hat sehr gute Abschnitte, aber der hat auch Abschnitte, da bin ich jetzt persönlich nicht so Fan von. Aber ist ja viel Musik, da gefällt vielleicht jedem was. Was ich aber halt so gut an dem Song fand, ist das Musikvideo. Und ich fand, darüber müssen wir sprechen. Das machen wir auch gleich ganz kurz. Und zwar geht's prinzipiell erst einmal darum, dass die japanische Band Psy vor wenigen Tagen ihr Album Goka rausgebracht hat. Und allein der Titel ist schon sehr tiefsinnig, da je nach Schriftzeichen 3 unterschiedliche Bedeutungen haben kann. Nämlich so grob auf Deutsch einmal Inferno oder Höllenfeuer oder aber Karma.
1: Klar, ja. Gut, ist ne? Ja alles ganz nah beieinander.
0: Eben. So, und das Hauptthema des Albums ist aber Kusozu. Das ist eine Serie buddhistischer Malereien, die die 9 Stadien des Körpers, also des menschlichen Körpers, nach der Verwesung, oder nicht nach der Verwesung, Quatsch, nach dem Tod darstellen, wo ja Verwesung ein Teil von ist. Und die sollen dann halt anschaulich dafür dienen, dass man über Leben und Tod meditiert und so weiter. So. Und direkt der erste Song auf dem Album, das ist Kusoshi 1, 2 oder 1, 2 and 3 oder Ichi ni Tosan oder irgendwie so. Auf jeden Fall beinhaltet der erste Teil oder der erste Song direkt die ersten 3 Stadien, dann kommen ein paar andere Songs dazwischen auf dem Album und dann geht's halt weiter mit den weiteren Stadien. Also die werden in diesem Album immer wieder aufgegriffen. So, und dieses Video, ich finde es einfach wunderschön. Es ist halt so simpel gehalten. Es ist halt zu diesem ersten Song, Kusoshi 1, 2 und 3. Und man sieht da nicht viel. Man sieht dann halt ein Bild, was wahrscheinlich diese buddhistische Malerei darstellen soll. Und auf diesem Bild fängt aber eine weibliche Leiche, die da liegt, langsam an zu verwesen. Das ist, also ich weiß gar nicht, ist natürlich eigentlich, weiß nicht, kein Prozess, den man sich so wünscht. Man möchte ja möglichst lange und gesund leben, aber das ist so beruhigend. Also ich kann es nur mal
1: empfehlen. Das ist so beruhigend, so eine Leiche beim Verwesen zugucken zu können. Ja, okay.
0: Mhm. Und das ist halt ja einfach gut, ne? Ist auch eine lange Zeit, 9 Minuten hat man da.
1: Aber ich muss sagen, der Ausblick, den du jetzt gibst, das löst ja schon so leichte Vorstellungen bei mir aus, in was für eine Richtung Musik das geht, weil das passt ja schon so in manche Schienen des Metals rein. Deswegen bin ich mal gespannt, inwiefern das gleich erfüllt wird.
0: Ja, da magst du denn mal sagen, was du dir da so vorstellst?
1: Also schon eher so ein bisschen Black Metal-mäßig. Ich könnte mir aber auch vorstellen, dass es so ein bisschen in die Richtung Doom Metal geht, also vielleicht mit sehr langsamen Passagen, die dann auch immer wieder von etwas schnellerem, hektischeren, lauteren unterbrochen werden. Und ich schaue mir gerade auch ein Bild der Band an. Vielleicht könnte ich damit gar nicht so weit wegliegen. Die stehen hier alle in, ja, so asiatisch angehauchten Roben, alles in Schwarz, auch schön geschminkt da. Deswegen, ich bin gespannt.
0: Ja, ich glaube, du liegst da schon recht gut mit deinen Vorstellungen.
1: Okay, okay.
0: Aber vielleicht, bevor du dann gleich deinen Teil hier übernimmst, kannst du ja mal noch kurz erzählen, ob es dann zugetroffen hat.
1: Gerne.
0: Dann bis gleich. Ja.

0: Kusushi 1, 2, 3.
1: Klingt gut, klingt gut.
0: Sai haben wir gehört. Ja, also, war das so, wie du dir das vorgestellt hast, oder?
1: Ja, so in die Richtung habe ich mir das fast gedacht, ja.
0: So, so. Na dann. Kommen wir jetzt zu einem Part. Da könnt ihr gleich eventuell live Zeuge davon sein, wie wir hart verkacken.
1: Jetzt sag das so, du kannst doch vielleicht, die hätten jetzt gar nicht gewusst, weil du mir gar nichts gesagt hättest. Wir hätten das vielleicht total überspielen können.
0: Aber vielleicht funktioniert es ja auch super. Nur dann will ich das lieber jetzt einmal sagen. Wir probieren jetzt hier gleich mal was aus, weil Kevin stellt ja sein Interview jetzt vor, das er hatte. Und wir wollen hier mal technisch eine Feinheit ausprobieren, von der wir gerade überhaupt keine Ahnung haben, ob das was wird. Und dann wisst ihr das jetzt einfach schon. Wenn ihr gleich dann plötzlich gar nichts hört oder wir hier kurz panisch die Mikros runterziehen oder sonst irgendwas und dann gleich einfach Musik kommt, wisst ihr Bescheid.
1: Sabrina will euch natürlich jetzt erstmal nur verunsichern, denn ja. Ihr werdet gar nichts merken. Das wird alles total flüssig laufen und ihr werdet beeindruckt sein, wie flüssig, wie jedes Mal auch bei Metal Mania das hier ablaufen kann.
0: Definitiv.
1: Perfekt.
0: Nicht. Aber gut, wir versuchen unser Glück. Ja, genau. Aber fang doch einfach mal an. Ich nehme mich hier jetzt schon mal hart zurück.
1: Ja, das Interview mit Denko Jones haben wir mit JC geführt. Das ist der Gitarrist der Band. Und als allererstes hat mich dann natürlich erstmal interessiert, ob die Jungs von Denko Jones bereits neue Musik in der Pipeline haben. Denn ihr letztes Album Leo Rising ist zwar erst 2025 erschienen, allerdings verrät ein Blick in ihre Diskografie, dass sie auch stets fleißig waren, wenn es um neue Musik geht. Denn im Zwei-Jahrestakt bringen sie ihre neuen Alben heraus. JC hat uns auch nämlich verraten, ob neue Musik zu erwarten ist und wie es zu diesem Rhythmus kam.
2: We've been working on new material. What's in the works now is that we have recording sessions set for the end of this year. So there's going to be another album recorded at the end of this year. So not too sure as to when it will be released, but could be 2027 or it could be early 2028. So we'll see how that works. But we've kind of stayed true to that formula in the vein of looking up to bands that we looked up to in the past. Like Motorhead, every 2 years they did a record, so we've kind of followed that blueprint.
1: Denko Jones ziehen ihre Inspiration also von ihren Vorbildern und bisher hat dieses Vorhaben auch funktioniert. Doch dieser Standard, den die Jungs sich selbst gesetzt haben, ist der problemlos schaffbar oder bringt er die Band auch mal gut ins Schwitzen?
2: Yeah, I think it's just what we've been doing. I don't know if it's a standard, it's just kind of what we do. We just constantly, it's a way of constantly staying busy and keeping on writing, and I think it also keeps you on your toes, and you know, you kind of don't wait for, so to say, divine inspiration. You just have to work. You just keep working, and part of the work is to work on the songs, craft the songs, and the only way to do it is by constantly doing it. And we've been lucky enough, fortunate enough to be a band for 30 years, so we've kind of, you know, been able to work at that and, you know, work with that pace of doing it every second year.
1: Also ja, der Standard bringt die Jungs von Denko Jones möglicherweise mal ins Schwitzen, aber es ist auch Teil ihres Prozesses als Band stets besser zu werden. Zumindest JC ist aber sehr von sich und seinen Kollegen überzeugt, das Ganze gut zu meistern.
2: Very good at what we do. And I think we're very comfortable with what we do, but also the only way that you're going to be able to continue to make music is to have that fire underneath you and to kind of know that, like, you know, hey, we got to put out new music. And luckily enough, we've been putting out new music and the fans have been very receptive to it. And I think that we've kind of set a standard for ourselves where it's been, all the releases have been very well received. And, you know, we just want to continue in that tradition of being that kind of band that has a prolific career. And we were going on to 30 years of putting out music, and it's quite a grueling schedule for a band to have, where it's like, you know, we're never signed to a major label deal. We never had major number one hits. You know, we've had some great success at radio in Germany, but we really work our butts off. We tour. Making new music is just part of the work. So, you know, this is not a hobby or a pastime that we do. This is our life. So whether, and we treat it accordingly, and whether that's in the aspect of touring and or writing music, you have to, you know, have that sort of approach that's kind of, it's not a do or die situation, but it's what you do. And like, you know, so that's the extension of who we are, really.
1: Es geht Danko Jones also darum, sich stets zu verbessern und sich selbst und an der Musik zu arbeiten. Das ist es, worauf die Band einen großen Teil ihrer Energie fokussiert. Und diese Energie schöpfen sie aus ihrer Liebe zur Musik, nicht nur zur eigenen, sondern auch der Liebe zur Musik hören.
2: We are fans of music. So that's the one thing that you kind of cut. You hit the nail on the head, so to say. It's like us having that fandom of music is still there. If that would be gone, then that kind of spark and that energy, you know, you become jaded. You become like not interested or invested in what you do. So it's a good thing to have that energy that comes from that.
1: Diese Energie fließt allerdings nicht nur in kreative Prozesse, sondern wer Danko Jones auch schon mal live erleben durfte, weiß, das ist eine geborene Liveband. Es braucht aber nicht nur die passende Energie dazu, sondern auch eine gewisse Harmonie in der Band.
2: I just make music and we tour, so it's, and I think that people can see that when we play on stage, that there's nothing, like, you know, there's three guys on stage, it's very transparent. If the three guys on stage did not like one another, everybody would be able to see it. And if the three guys on stage didn't gel musically, you'd be able to hear it. And so that's kind of what we aspire to do, is to kind of keep on doing the music that we love to do. And we've been lucky enough that we haven't had anybody go, oh, you should be doing this for radio, do that. No, we do what we want to do. Like, honestly, and we're lucky to do that. So, and we appreciate that we have a fan base and that we're able to come to festivals like Wacken and do what we do. And there's not a day that goes by where we don't appreciate that. And that we're not excited about. I think once you lose that excitement and that fandom for music, like today we were super happy. We're on the stage after us. There's Saxon, Judas Priest, and there's In Flames on the next stage, and Sepultura. Those are all bands that we looked up to and now that are our friends and our peers. It's something that doesn't go on, we're not unfazed by that. You know, being able to continue that for as long as we've been doing and to still have the love towards the music is what we kind of, is what kind of drives the band. I think if we lost that, then we'd be doing other stuff.
1: Diese Begeisterung für die Musik haben JC und Sänger Danko bereits seit der College-Zeit. Dort haben sie beim Campusradio gearbeitet und praktisch vom Zugriff auf die dortige Musikbibliothek gelebt. Aber ob sich diese Begeisterung auf ihre jetzige Musik überträgt, da könnt ihr euch jetzt einmal selbst von überzeugen, denn hier sind Danko Jones mit I'm Going Blind.

0: Danko Jones mit I'm Going Blind. Danko Jones, das ist allerdings nicht nur der Name der Band, beziehungsweise natürlich ist es der Name der Band, aber nicht aus einem x-beliebigen Grund, denn Danko Jones ist auch der Name des Leadsängers. Und ich finde, diese Begeisterung, über die wir gerade gesprochen haben schon, oder über die ich vielmehr gesprochen habe, die ist für mich und auch für das restliche Publikum bei den Live-Auftritten von Danko Jones einfach deutlich spürbar. Das habe ich auch wieder auf dem Wacken Open Air dieses Jahr gemerkt. Da habe ich auch einmal vorbeigeschaut. Und man muss schon sagen, die wissen, wie man die Menge animiert. Wir haben aber dann auch mal den Gitarristen JC gefragt, wie das eigentlich so ist, in einer Band zu spielen, die nach nur einem der Mitglieder benannt ist und ob man sich nicht sogar vielleicht übersehen fühlt.
1: I definitely don't feel unseen. If anything, it's actually quite relieving because he's taken a lot of the attention, which is, you know, a lot to handle, so to say. But when you see the band live and you really see that he is a one-of-a-kind entertainer, performer, and how would I say... somebody who can really handle the crowd like no other. Like, I think he really sets, like, I always tell people, it's like wrestling meets rock and roll. Like, you know, he is, has such a charismatic, engaging personality that, you know, I'm very aware of that. And it's been years that we've been working together. So it's nothing that I feel I'm missing out on. I contribute. I get people to clap. I'm doing the interview with you guys. And there's a lot of stuff. And if you are in this business to get clicks, likes, and

0: table, and also, like I was saying before, if you don't bring harmony to everything that you do, you're not going to be able to do this for such a long time. So that's the one thing. Like, you have to recognize that sometimes not one thing can be super precious, that you can let go of it. Then that's when you kind of make a bigger step towards continuing to do what you do. So.
1: Bei Danko Jones scheint es dadurch also zu keinem Problem zu kommen. Aber auch hier betont JC erneut, wie wichtig es ist, einfach hinter dem zu stehen, was man liebt und dass man Spaß an seinen Projekten hat. Diese Passion scheint bei Danko Jones oder zumindest bei JC eine treibende Kraft zu sein. Auf dem Wacken Open Air haben sie dieses Jahr auf der Harder Stage gespielt, eine der beiden Mainstages des Festivals. Das Infield war gut gefüllt und die Menge sichtlich begeistert. Dieses Jahr war es auch das 5. Mal, dass Danko Jones auf dem Wacken Open Air gespielt haben und somit auch einiges zum Festival zu sagen haben.
0: It's more than just another festival for us, because, you know, we know Thomas and, you know, our good friend Stefan's here. It is really like coming to see friends and like be in a festival where you know that the music is at the top, like, and everything is organized in, you know, a world-class way that it kind of sets a standard for what a lot of other festivals and a lot of other, you know, events would aspire to be. So I think really Wacken sets the standard, and like I said, like today when we're just walking backstage, just saying hi to our friends and whatnot, it's great. So it's kind of like a high school reunion of sorts. Yeah, so it's great. When we were playing, and our buddy Frank from Hatebreed was on stage, we're just kind of like, this is great. Like, you know, like, so I don't want to put down any other festivals, but this here has kind of, it feels familiar, and it feels like you're kind of going back to somewhere where you know you're going to be in a comfortable spot and well taken care of. So, minus the Budweiser for the people in the crowd. That's the only thing that I was shocked today. Shocked!
1: Den Seitenhieb gegen das Bier konnte sich JC nicht verkneifen. Und Sabrina, ich glaube, er hat sich sogar zu unserem Interview etwas anderes als das normale Bier auf dem Festival bringen lassen, wenn ich mich richtig erinnere.
2: Ich meine auch. Der hatte nämlich erst das neue amerikanische Bier dahingestellt bekommen. Und da hat er nur einen Schluck von getrunken und hat sich dann nochmal aufgeregt gehabt. Und dann hat ihm tatsächlich noch jemand aus seiner Crew dann Pilz oder so gebracht.
1: Ich meine auch, es war dann nochmal irgendein anderes deutsches Bier. Es war auch nicht das einzige Mal, dass er diesen Seitenhieb gegen das neue Bier auf dem Wacken gebracht hat. Aber das war ja sowieso so ein Thema für sich dieses Jahr auf dem Wacken Open Air. Denn das deutsche Bier hätte er wohl vermisst, wie ihr daraus hört. Allerdings würden sich Danko Jones schon auf den nächsten Auftritt auf dem Wacken Open Air freuen, trotz des Biers. Und ich bin mir sicher, die FestivalbesucherInnen freuen sich da auch genauso.
2: Ja, lass noch kurz sagen, dass er dann halt gerade noch erwähnt hat, wie besonders das Wacken ist, außer dem Bier, weil sie da halt viele Leute aus dem Business treffen, die sie halt schon lange kennen. Und das für sie ist wie, was sagte er, wie eine Klassenfahrt?
1: Nee, so ein ehemaligen Treffen von der Klasse, beziehungsweise irgendwie so ein Klassentreffen, weil man einfach so vielen anderen Bandmitgliedern da über den Weg läuft. Das haben sie ja auch, oder das habe ich auch mitbekommen, als ich da an der Bühne vorbeigelaufen bin, hatte Danko gerade gesagt, wie krass das doch wäre. Man steht ja auf der Bühne und gleich sehen die Leute da noch in Flames und Saxon. Und es ist total cool, mit den Leuten hier auch noch abhängen zu können von den anderen Bands, was dann ja auch nochmal irgendwie sagt, dass die Bands auch wirklich Bock haben, sich auf diesem Festival nochmal mehr aufzuhalten als für diese Auftritte, die sie dann da haben und vielleicht auch nochmal irgendwie mit anderen Bandmitgliedern ins Gespräch zu kommen.
2: Ja, es war auf jeden Fall ein sehr, sehr schönes Interview. Es war auch für dich ein sehr schönes Debüt, wie ich finde.
1: Es war auf jeden Fall ein sehr warmes Interview. Wie man vielleicht das ein oder andere Mal hören könnte, lief die Klimaanlage auf Hochtouren. Und ich bin jetzt wirklich bei dem Hören des Interviews nochmal ins Schwitzen gekommen, wenn ich daran überlege, wie verdammt warm das war. Außer in diesem Raum. Die Klimaanlage war wirklich ein Segen.
2: Definitiv. Ja, und wir danken JC herzlich für die Zeit, die er sich für uns genommen hat.
1: Auf jeden Fall.
2: Und hoffen, dass wir ihn irgendwann mal wiedersehen oder hören.
1: Ja, hoffentlich. Aber ich meine, so lange dauert es nicht, bis wir ihn wieder hören. Denn wir haben jetzt schon so lange wieder bei Danko Jones gesprochen, dass wir die vielleicht jetzt nochmal lieber hören. Und hier ist von ihrem letzten Album Leo Rising What You Need.

0: Madame Death von Maledictus. Maledictus haben sich vor 2 Jahren in Lissabon, Portugal gegründet und bringen Mitte November ihr Debütalbum Lazarus raus. Und ich glaube, das wird es wert sein, dass wir da mal genau hinhören. Ich werde euch dann mehr berichten. Und jetzt kommen wir zu dem Punkt der Sendung, wo ich jedes Mal dann denke, du musst doch noch mal irgendwann Ton dafür besorgen, damit man das hier großkotzig ankündigen kann. Ja, Trommelwirbel. Willkommen zu den Metal News, vorgetragen von Kevin Rössler.
1: Ja, ihr dachtet vielleicht, wir sind schon mit dem Wacken Open Air fertig, aber nein, sind wir noch längst nicht. Es gab da nämlich eine kleine Meldung. Es wurde dieses Jahr vor kurzem, ich glaube vor einem Monat oder so, eine Studie veröffentlicht mit dem Ergebnis, und ich zitiere hier, das Hören von Heavy-Metal-Musik auf dem Festival erhöht die Schmerztoleranz des Publikums. Das geht aus einem Artikel der Max-Planck-Gesellschaft hervor und das war eine Studie, die 2023 gestartet wurde. Den Ausschlag dafür gegeben hat die Erkenntnis halt, dass unterdrückter Ärger den größten Effekt auf die Intensivierung von Schmerzerleben bei Patientinnen bei chronischen oder mit chronischen Schmerzen hat. Erforscht werden sollte, ob sich das Schmerzerleben verändert, gerade bei Musikformen wie Metal, bei der viele unangenehme Gefühle halt eben ausgedrückt werden, unter anderem Ärger. Da leider nicht viele Leute 2023 auf dem Festival waren, wegen den äußeren Umständen, wegen des Wetters, gab es leider nicht so viele Leute, die mitgemacht haben, aber immerhin 122. Gemessen wurde an kaum bis nicht alkoholisierten Menschen, um halt die Ergebnisse nicht noch zu verfälschen. Und das Experiment sah so aus, dass nach dem Messen mit EKG-Herzfrequenz und Herzratenvariabilität der Arm unter eiskaltes Wasser gehalten wurde, um zu testen, wie lange durchgehalten wird. Denn bei längerem, also wenn das eiskalte Wasser über längere Zeit über den Arm läuft, dann löst das halt irgendwann Schmerzen aus. Das Ergebnis war, dass die Testpersonen den Schmerz länger aushalten konnten als die Vergleichsgruppe, die halt nicht auf dem Festival war. Diese Ergebnisse, die könnten halt relevant für die Forschung bei chronischen Schmerzempfinden sein, denn Musik wird oft zur Entspannung und für positive Gefühle genutzt, aber die Akzeptanz unangenehmer emotionaler Zustände und schwierigen Situationen spielt eine zentrale Rolle für Resilienz und somit könnte das Ganze auch hilfreich sein und präventiv wirken. Vor ein paar wenigen Tagen, nämlich am Freitag, gab es die Corrupted Blood Club Show in Berlin. Nachdem Corrupted Blood vorerst als Modelabel des Streamers Hand of Blood startete, wurde im November 2025 das gleichnamige Musiklabel gegründet. Zunächst standen kleinere deutsche Bands unter Vertrag und es gab kleine Pit-Sessions in Berlin über das Jahr verteilt, bei denen man sich von den Bands überzeugen konnte. Auf dem Wacken Open Air dieses Jahr waren auch schon die Bands des Labels zu sehen und da haben wir tatsächlich auch ein, zwei sehen können. Aber vergangenen Freitag am 4. September gab es die erste groß angekündigte Clubshow des Labels. Das ganze Event wurde auf der Streaming-Plattform Twitch live übertragen und auch wenn sich stellenweise über die Qualität des Streams streiten lässt, wurde auf ganzer Länge abgeliefert, denn eröffnet haben Blue Medusa mit ihrem allerersten Live-Auftritt und für alle, denen der Name da noch nichts sagt, das ist nicht irgendeine Band, sondern die neu geformte All-Female Metal-Band der ehemaligen Arch-Enemy-Sängerin Alyssa Whitelass. Alyssa hat nach ihrem Auftritt auch die Moderation des Abends übernommen. Nach Blue Medusa spielten, wie erwartet, noch die bereits bekannten Bands von Corrupted Blood Records, aber dann gab es auch noch 2 Surprise Acts. Den Anfang machten Heaven Shall Burn, gefolgt von niemand geringerem als Creator. Und das zeigt für mich mal wieder etwas auf, das ich schon das eine oder andere Mal feststellen konnte. Ich glaube, so große Bands haben richtig, richtig Spaß daran, kleine Shows zu spielen. Und zumindest ich als Fan habe mindestens genauso viel Spaß daran. Da wir heute nicht so viel Zeit haben, gehe ich auch direkt zu unseren Partys über. Da liefert dieses Wochenende die Helvete in Oberhausen gut ab. Im Vergleich zu den anderen Orten, an die wir uns eigentlich sonst immer wenden. Die haben leider dieses Wochenende nicht so viel parat. Am Freitag findet nämlich in der Helvete das Rock- und Metal-Karussell statt. Das heißt, alle 6 Lieder gibt es ein neues Genre von Rock bis Metal halt und irgendwelche Unterkategorien. Starten wird es da um 21 Uhr und die Türen schließen dann wieder um 4 Uhr. Am Samstag, den 12.09., startet in der Helvete der Rock vs. Trash Pop Abend, was auch nach einer interessanten Mischung klingt. Also Linkin Park und Backstreet Boys dürften euch da erwarten. Los geht's da ab 21 Uhr. Und wo wir dann auch gerade bei Linkin Park einmal kurz waren, ja, ich weiß, wieder sehr geschickt hier reingeschummelt, muss ich ja sagen, ich habe viel Spaß an Nu Metal und ich weiß ja, du auch, Sabrina. Und ja, ich habe einen kleinen Song mitgebracht, der nach einer 2026-Interpretation des 2000er Nu Metal Vibes klingt. Deswegen ist hier No Arms von 156 Silence.

0: Eine neue Single von Metalite war das. The Metalite. Mein Gott. Machen wir schnell hier Schicht im Schacht. Der Kevin grinst schon. Der möchte jetzt wieder hier mit seinem perfekten Englisch brillieren, nicht wahr?
1: Nee. Ich sag gar nichts. Alles gut.
0: Ja doch, du sagst jetzt hoffentlich hier Tschüss.
1: Ja, natürlich. Ich sage Tschüss. Es war wieder eine schöne Sendung. Ich hoffe, ihr hattet genauso viel Spaß.
0: Ja, denke ich auch, ne? Also ich fand es auch sehr schön mit euch, mal wieder. Wir hören uns hoffentlich in 2 Wochen wieder. Nächste Woche, da sollte es Ina Wagner geben. Wir halten die Daumen, dass sie am Start ist. Und jetzt zum Schluss, da haben wir auch nochmal was für euch, nämlich eine neue Single.
1: Von Fear Factory.
0: Ja, da warst du gerade ganz erstaunt, nicht wahr?
1: Mit dem Namen Roboticist. Ich wusste nicht, dass sie noch, also klar, ich wusste, dass sie tun, aber dass sie noch neue Musik machen, freue ich mich.
0: Ja, dann kannst du jetzt hier hart gespannt sein. Habt einen wunderschönen Abend, ihr Lieben. Tschüss.
1: Ciao. The Mind!

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